0: Zoe Tassovali, Nachrichtenredaktion.
1: Bei Unfällen mit Elektrorollern gelten künftig strengere Regeln für deren Vermieter. Der Bundestag hat am späten Abend eine Gesetzesänderung verabschiedet, durch die die Geschädigten leichter an Schadenersatz kommen sollen.
2: Ein E-Roller kippt gegen ein Auto und beschädigt es. Wer zahlt? Ich stolpere über einen auf dem Gehweg liegenden E-Roller und verletze mich. Wer zahlt? Bis jetzt muss das Unfallopfer herausfinden, wer den E-Scooter zuletzt gefahren und abgestellt hat. Und er muss auch noch nachweisen, ob der Fahrer wirklich schuld ist am Unfall. Das ist in den allermeisten Fällen unmöglich und deshalb gilt jetzt, grundsätzlich haftet der Leihrolleranbieter für Schäden, die seine Roller verursachen. Und wenn der Fahrer doch rauszufinden ist, muss der zahlen, es sei denn, er kann seine Unschuld beweisen. Aus Berlin, Uli Rattinger.
1: VW macht nach der Sitzung seines Aufsichtsrats weiter keine Angaben zu möglichen Werksschließungen und Stellenabbau. Der Konzern stellte dem Gremium ein Maßnahmenpaket vor. Konzernchef Blume kündigte an, die Modellpalette um bis zu 50% und die Ausstattungsoptionen um bis zu 75% zu reduzieren. Ob damit Stellenabbau oder Werksschließungen verbunden sind, dazu äußerte sich VW erneut nicht. Angeführt von Stürmerstar Kylian Mbappé hat Frankreich zum dritten Mal nacheinander das Halbfinale einer Fußball-WM erreicht. Der Titelfavorit setzte sich im Viertelfinale hochverdient mit 2:0 gegen Marokko durch. Mbappé traf nach einem verschossenen Elfmeter per Traumtor zur Führung. Ousmane Dembélé legte nach. Frankreich feierte damit den 6. Sieg im 6. Turnierspiel und trifft nun auf den Sieger des Duells zwischen Spanien und Belgien.
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1: Zum Wetter die aktuelle Vorhersage des Deutschen Wetterdienstes. In der Nacht in der Nordhälfte gebietsweise stark bewölkt, sonst meist klar und trocken. Es kühlt sich auf 19 bis 10 Grad ab. Am Tag dann in der Südwesthälfte meist sonnig und mit 29 bis 34 Grad hochsommerlich heiß. Im Nordosten wechselnd bewölkt oder heiter bei bis zu 29 Grad, an der Küste etwas kühler. Das Wochenende wird dann meist sonnig und noch etwas wärmer.
3: Das waren die Nachrichten.

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1: Ich bin David Riemer. Vor der Sommerpause will die Politik heute noch einiges beschließen. So ist der Weg für das neue Heizungsgesetz frei. Das Bundesverfassungsgericht hatte einen Eilantrag der Linken abgewiesen. Damit kann der Bundestag heute wie geplant über die Reform abstimmen. Die schwarz-rote Koalition will damit zentrale Regeln des bisherigen Heizungsgesetzes kippen.
2: Die Koalition will vor allem die umstrittene 65%-Regel kippen. Neue Heizungen sollen also nicht mehr zwingend überwiegend mit erneuerbaren Energien laufen. Stattdessen setzt die Regierung auf mehr Wahlfreiheit. Neue Gas- und Ölheizungen bleiben möglich. Sie müssen allerdings nach und nach mit einem steigenden Anteil klimaneutraler Brennstoffe betrieben werden. Umweltverbände halten das für einen Rückschritt beim Klima.

0: Gerät verzichtet und stattdessen das fehlerhafte gratis reparieren lässt, verlängert sich die Gewährleistungsfrist. So sollen die Verbraucherrechte gestärkt werden und die Berge an Elektroschrott schrumpfen. Ursula Winkler, Nachrichtenredaktion.
1: Im hessischen Hünfelden soll ein 45-Jähriger seine 76 Jahre alte Mutter im Streit angegriffen und angezündet haben. Die Frau sei noch vor Ort an ihren Verletzungen gestorben, teilte die Polizei mit. Der Tatverdächtige flüchtete zunächst, wurde am Abend aber festgenommen. Die 103 Jahre alte Großmutter des Mannes wurde schwer verletzt. Die Hintergründe der Tat sind noch unklar, die Ermittlungen laufen. Frankreich hat zum dritten Mal nacheinander das Halbfinale einer Fußball-WM erreicht. Der Titelfavorit setzte sich im Viertelfinale hochverdient mit 2:0 gegen Marokko durch. Mbappé traf nach einem verschossenen Elfmeter per Traumtor zur Führung. Ousmane Dembélé legte nach. Frankreich trifft nun auf den Sieger der Partie zwischen Spanien und Belgien.
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1: Zum Wetter die aktuelle Vorhersage des Deutschen Wetterdienstes. Heute in der Südwesthälfte viel Sonne und mit 29 bis 34 Grad hochsommerlich heiß. In der Nordosthälfte ziehen vereinzelt ein paar Wolken auf, hier werden es maximal 29 Grad, an der Küste etwas kühler. Am Samstag im Norden und Osten zeitweise bewölkt, im Rest sehr sonnig, Höchstwerte zwischen 25 und 35 Grad. Auch am Sonntag neben wenigen Wolken viel Sonnenschein und hochsommerlich heiß, am wärmsten wird es im Südwesten.
2: Das waren die Nachrichten.
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1: Ich bin David Riemer. Der Bundestag entscheidet heute über das umstrittene Sparpaket der schwarz-roten Koalition für stabile Krankenkassenbeiträge. Geplant ist, die gesetzlichen Krankenkassen ab nächsten Jahr von stark steigenden Ausgaben zu entlasten und neue Beitragserhöhungen zu verhindern. Vorgesehen sind Ausgabenbremsen bei Praxen, Kliniken, Apotheken und der Pharmabranche. Außerdem sind höhere Zuzahlungen für Medikamente geplant. Deutschland soll in den kommenden Jahren zahlreiche neue Gaskraftwerke bekommen. Der Bundestag hat den Plänen der schwarz-roten Koalition zugestimmt. Bis Ende 2031 sollen neue Kraftwerke entstehen, damit auch dann genug Strom da ist, wenn Wind und Sonne nicht genug Energie liefern.
2: Die neuen Kraftwerke sollen zunächst mit Erdgas laufen und später auf Wasserstoff umgestellt werden. Die Regierung sieht sie als Absicherung für den Kohleausstieg und den weiteren Ausbau der erneuerbaren Energien. Bezahlt wird das Ganze aber nicht nur vom Staat. Ab 2031 sollen auch Stromkunden eine neue Umlage finanzieren. Wie hoch die am Ende ausfällt, ist aktuell noch völlig offen. Die Opposition warnt deshalb vor hohen Kosten und einer stärkeren Abhängigkeit von Gas. Zoe Tassovali, Nachrichtenredaktion.
1: Bei Unfällen mit Elektrorollern gelten künftig strengere Regeln für deren Vermieter. Der Bundestag hat am späten Abend eine Gesetzesänderung verabschiedet, durch die die Geschädigten leichter an Schadensersatz kommen sollen.
3: Ein E-Roller kippt gegen ein Auto und beschädigt es. Wer zahlt?

0: Man Dembélé legte nach. Frankreich trifft nun auf den Sieger der Partie zwischen Spanien und Belgien.
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0: Zum Wetter die aktuelle Vorhersage des Deutschen Wetterdienstes. Heute in der Südwesthälfte viel Sonne und mit 29 bis 34 Grad hochsommerlich heiß. In der Nordosthälfte ziehen vereinzelt ein paar Wolken auf. Hier werden es maximal 29 Grad, an der Küste etwas kühler. Am Samstag im Norden und Osten zeitweise bewölkt, im Rest sehr sonnig. Höchstwerte zwischen 25 und 35 Grad. Auch am Sonntag neben wenigen Wolken viel Sonnenschein und hochsommerlich heiß. Am wärmsten wird's im Südwesten.
1: Das waren die Nachrichten.

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1: Ich bin David Riemer. Der Weg für das neue Heizungsgesetz ist frei. Das Bundesverfassungsgericht hatte einen Eilantrag der Linken abgewiesen. Damit kann der Bundestag heute wie geplant über die Reform abstimmen. Die schwarz-rote Koalition will damit zentrale Regeln des bisherigen Heizungsgesetzes kippen.
2: Die Koalition will vor allem die umstrittene 65%-Regel kippen. Neue Heizungen sollen also nicht mehr zwingend überwiegend mit erneuerbaren Energien laufen. Stattdessen setzt die Regierung auf mehr Wahlfreiheit. Neue Gas- und Ölheizungen bleiben möglich. Sie müssen allerdings nach und nach mit einem steigenden Anteil klimaneutraler Brennstoffe betrieben werden. Umweltverbände halten das für einen Rückschritt beim Klimaschutz und warnen, dass neue Gasheizungen für Mieter am Ende teuer werden könnten. Soeta Sovali, Nachrichtenredaktion.
1: Damit Haushaltsgeräte und Smartphones künftig länger genutzt werden, bekommen Verbraucher in Deutschland ein Recht auf Reparatur. Nach dem Bundestagsbeschluss ist das heute Thema im Bundesrat.
3: Geräte müssen künftig schon so gebaut sein, dass man sie reparieren kann. Der Akku etwa darf also nicht fest verschweißt oder verklebt sein, sondern muss ausgetauscht werden können. Die Hersteller werden auch verpflichtet, Produkte während der üblichen Lebensdauer zu einem angemessenen Preis zu reparieren. Eine Waschmaschine zum Beispiel sollte schon 10 Jahre lang gut funktionieren. Wenn ein Kunde während der Garantiezeit auf ein kostenloses Ersatzgerät verzichtet und stattdessen das fehlerhafte gratis reparieren lässt, verlängert sich die Gewährleistungsfrist. So sollen die Verbraucherrechte gestärkt werden und die Berge an Elektroschrott schrumpfen. Ursula Winkler, Nachrichtenredaktion.
1: Eine breite Allianz von Wirtschaftsverbänden warnt die Bundesregierung eindringlich davor, Minijobs im Zuge der geplanten Sozial- und Rentenreformen faktisch abzuschaffen oder deutlich zu verteuern. In einem Brandbrief an die Bundesregierung fordern die Verbände den Erhalt der Minijobs in ihrer heutigen Form. Hintergrund sind Vorschläge einer Regierungskommission, Minijobs in die Rentenversicherung einzubeziehen und ihren Sonderstatus abzuschaffen. Frankreich steht als erster Halbfinalist bei der Fußball-WM fest. Der Topfavorit setzte sich souverän mit 2:0 gegen Marokko durch. Die Treffer erzielten die Superstars Kylian Mbappé durch ein Traumtor und Ousmane Dembélé.

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1: Ich bin Thomas Bleskin. Der Bundestag stimmt heute über das Gesundheitssparpaket der schwarz-roten Koalition ab. Die Reform soll die gesetzlichen Krankenkassen finanziell entlasten und weitere Beitragserhöhungen verhindern.
2: Hinter den Kulissen hat die Koalition fast bis zum Schluss an dem Paket gefeilt und sie hat einige Pläne doch wieder entschärft. So soll die kostenlose Familienversicherung für Eltern mit Kindern unter 12 Jahren länger erhalten bleiben, als es zunächst geplant war. Viele Versicherte müssen sich trotzdem auf Einschnitte einstellen. Bei Medikamenten müssen Patienten dann tiefer in die Tasche greifen. Gleichzeitig sollen Praxen, Kliniken und die Pharmabranche bei den Ausgaben stärker in die Pflicht genommen werden. Zoe Tassovali, Redaktion.
1: Eine breite Allianz von Wirtschaftsverbänden warnt die Bundesregierung eindringlich davor, Minijobs im Zuge der geplanten Sozial- und Rentenreformen faktisch abzuschaffen oder deutlich zu verteuern. In einem Brandbrief an Arbeitsministerin Bärbel Baas und Gesundheitsministerin Nina Wagen fordern die Verbände den Erhalt der Minijobs in ihrer heutigen Form. Sie warnen, eine Abschaffung oder Verteuerung würde Beschäftigte und Unternehmen gleichermaßen treffen. VW macht nach der Sitzung seines Aufsichtsrats weiter keine Angaben zu möglichen Werksschließungen und Stellenabbau. Der Konzern stellte dem Gremium ein Maßnahmenpaket vor. Konzernchef Oliver Blume kündigte an, die Modellpalette um bis zu 50% und die Ausstattungsoptionen um bis zu 75% zu reduzieren. Ob damit Stellenabbau oder Werksschließungen verbunden sind, dazu äußerte sich VW erneut nicht. Zum Sportfußball. Frankreich hat zum dritten Mal nacheinander das Halbfinale einer Fußball-WM erreicht. Der Titelfavorit setzte sich im Viertelfinale mit 2:0 gegen Marokko durch.
3: Frankreich dominierte das Spiel, Marokko völlig chancenlos gegen das französische Star-Ensemble. Mbappé scheiterte zunächst mit einem Elfmeter an Marokkos überragendem Keeper Bono. In der 60. Minute traf der Franzose dann aber per Traumtor zur Führung. Ein Schlenzer ins rechte Eck, unhaltbar. Ousmane Dembélé legte nur 6 Minuten später nach zum 2:0 Endstand. Für Frankreich war es der 6. Sieg im 6. Spiel bei diesem Turnier. Und Mbappé hat in seinem 20. WM-Spiel den 20. Treffer erzielt. Nur einen weniger als Rekordhalter Lionel Messi aus Argentinien. David Riemer, Sportredaktion.
1: Frankreich trifft nun auf den Sieger der Partie zwischen Spanien und Belgien.
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4: Mit tollen Temperaturen schippern wir in den neuen Tag hinein. Wir haben in Mittling-Mark, in Osthil und in Wiesmoor im Moment 16 Grad auf dem Thermometer. Dazu ist es im Moment noch ziemlich bewölkt. Das bleibt aber nicht den ganzen Tag so. Wir kriegen heute einen richtig tollen Sommertag mit Sonnenschein und Wolken, die sich abwechseln. Und ganz angenehme Temperaturen bis 22 Grad sind drin. Morgen wird es dann so langsam wärmer und es bleibt dann auch morgen trocken und freundlich. Und auch der Sonntag wird richtig schön. Ein tolles

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0: Los Bravos mit Musik aus den 60ern. Like is Black und damit haben wir es 13 nach 6. 6.13 Uhr. Ich wünsche einen wunderschönen guten Morgen. Ganz gemütlich schippern wir hinein in den neuen Tag. Und das ist ein ganz besonderer. Die meiste Arbeitszeit dieser Woche haben wir geschafft. Heute ist schon Freitag. Das Wochenende kommt mit großen Schritten auf uns zu. Ich hoffe, Sie hatten eine entspannte Nacht. Und falls Sie jetzt gerade noch schön in den warmen Federn liegen, heißt es jetzt langsam schön rauskommen aus dem Bett und ausstrecken. Und dann geht's in den Tag.
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Inner Circle und Bad Boys. Hier ist Radio aus Friesland. 20 Minuten nach 6 haben wir es. Gleich um halb bringen wir Sie erst einmal auf den neuesten Stand der Dinge. Dann gibt es die ersten Nachrichten des Tages aus der Region. Direkt von Vollrad aus der Radio aus Friesland Nachrichtenredaktion. Vorher noch die Beach Boys, Phil Collins und David Dundas zum Wach.

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0: Die Beach Boys und Surfin' USA. Und damit ist es jetzt 6:30 geworden. 6.30 Uhr.
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2: Mit Vollrad Janssen. Guten Morgen. Schwere Unfälle in Ostfriesland. 86-Jähriger tödlich verletzt. Auf der B436 in Wehna sind ein Linienbus und ein Auto kollidiert. Nach Angaben der Polizei hatte der Autofahrer beim Einbiegen den Bus übersehen und nahm ihm die Vorfahrt. Bei der Kollision erlitt der 86-Jährige tödliche Verletzungen und starb noch an der Unfallstelle. Der Busfahrer wurde verletzt in ein Krankenhaus gebracht. Einige Fahrgäste wurden leicht verletzt. Zu einem weiteren Unfall kam es in Bruckzetel. Dort wollte ein 61-Jähriger die Bruckzetteler Straße überqueren und übersah ein anderes Auto. Der 61-Jährige wurde lebensgefährlich verletzt in ein Krankenhaus geflogen. Eine 77-Jährige wurde schwer, zwei weitere Frauen und vier Kinder leicht verletzt. Weitere Meldungen aus Ostfriesland im Überblick. Alarmrotte kehrt zurück nach Ostfriesland. Die sogenannte Alarmrotte des Luftwaffengeschwaders 71 Richthofen kommt am Montag zurück nach Wittmund. Das teilte Kommodore Oberst Sebastian Fiedler mit. Die Eurofighter waren in den letzten rund 4,5 Jahren in Rostock Lage stationiert. Grund waren umfangreiche Bauarbeiten auf dem Heimatfliegerhorst in Wittmund. Die Alarmrotte ist eine Einheit von Abfangjägern, die im Bedrohungs- oder Notfall binnen Minuten starten, um die Lage zu kontrollieren. Rentnerin bestohlen. Eine 83-Jährige ist beim Einkaufen in einem Verbrauchermarkt in der Mühlenstraße in Leer bestohlen worden. Laut Polizei entwendeten Unbekannte die Geldbörse der Frau aus der verschlossenen Handtasche. Neues aus Ostfriesland, da fahren Sie immer zuerst bei uns.
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0: Die aktuellen Temperaturen. 15 Grad haben wir in Aurich-Rahe, 16 Grad in Larrelt und 16 Grad auch in Steenfelde. Dazu ist dieser Morgen richtig schön. Es ist zwar noch bewölkt, aber trocken und es bleibt auch den ganzen Tag lang trocken. Wir kriegen einen richtig tollen Sommertag mit Sonne und Wolken im Wechsel. Und die Temperaturen sind weiterhin recht angenehm. Für all diejenigen, die arbeiten müssen, wir kommen da nicht so sehr ins Schwitzen. Bis 22 Grad sind heute drin. Morgen und am Sonntag wird es anders. Da wird es dann wieder sommerlich warm und zum Teil schon mit Temperaturen um 28 Grad. Dazu bleibt es auch morgen und übermorgen trocken und auch freundlich.
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0: Hallo Autofahrer, um kurz nach 6:30 ist noch alles ruhig auf den Straßen. Falls Sie einen Blitzer oder eine Verkehrsbehinderung entdecken, sagen Sie eben Bescheid und rufen Sie mich an, bitte. 04921 586 111, das ist die Radio Ostfriesland Hotline. Und zusammen sagen wir allen anderen unterwegs Bescheid. Ich wünsche eine gute Fahrt. Kommen Sie gut an.

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0: Luisa Fernandez bei Radio Ostfriesland, Play Love on You. 6.41 Uhr haben wir es damit, 11 Minuten nach 6:30.
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2: Friedeburg. In der Heseler Straße hat die Polizei einen Autofahrer kontrolliert. Dabei kam heraus, dass der 41-Jährige unter dem Einfluss von Alkohol und Drogen stand. Die Fahrerlaubnis wurde sichergestellt und eine Blutprobe entnommen. Norddeich. In die Seehundaufzuchtstation ist eingebrochen worden. Die Täter durchwühlten die Büros und stahlen Bargeld. Wer etwas beobachtet hat, wird gebeten, sich bei der Polizei zu melden. Rauderfehn. Eine Frau ist an einem Verbrauchermarkt in der Straße Rauderwieke bestohlen worden. Unbekannte entwendeten die Geldbörse der 79-Jährigen. Diese hatte sie in einem Beutel in den Einkaufswagen gelegt. Aurich. Auf einer Baustelle in der Utlandshorner Straße wurde der Tank eines Lastwagens aufgebrochen. Die Täter zapften rund 500 Liter Diesel ab. Hinweise nimmt die Polizei entgegen.
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0: The Love Affair bei Radio Ostfriesland Everlasting Love. Und damit ist es jetzt 10:07, 6:50 Uhr. Zeit für den guten Gedanken zum Start in den Tag. Heute mit Pastor Martin Kaminski.
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2: Moin, ich bin Martin Kaminski aus Emden. Na, was haben Sie denn am Wochenende vor? Werden Sie wieder mit anderen ein Herz und eine Seele sein? Was für eine schöne Redewendung. Fast jeder kennt sie. Wenn zwei sich richtig gut verstehen oder mehrere, dann sind sie ein Herz und eine Seele. Diese Redewendung kommt übrigens aus der Bibel, aus der Apostelgeschichte. Da wird davon erzählt, dass die erste christliche Gemeinschaft so war. Ach, wie schön und wie selten, oder? Damals wie heute. Oder gibt es in Ihrem Leben sonderlich viele Leute, von denen Sie das sagen würden? Sind Sie gar selbst Teil einer solchen Traumgemeinschaft? Also, ich nicht. Leider. Ich wünschte, es wäre so, aber weder meine Familie noch meine mennonitischen Gemeinden sind ein Herz und eine Seele. Ich habe noch nicht mal eine Freundschaft, von der ich das sagen würde. Ich müsste ganz schön frustriert sein eigentlich, wenn ich das zum Maßstab meines Lebens machen würde. Und auch die ganze Welt ist doch ganz und gar nicht ein Herz und eine Seele. Ich vermute also, dass Paulus das nicht so gemeint hat. Nicht als Maßstab für unser Leben, sondern vielleicht als Ziel. Es geht vielleicht gar nicht um universelle und endlose Harmonie. Es geht um ein Ziel, das manchmal Kompromisse braucht. Frieden machen. Wenigstens manchmal ein bisschen ein Herz und eine Seele sein. Versuchen wir, freundlich miteinander zu sein, denn wer anderen eine Grube gräbt, fällt selbst hinein. Ach, auch ein biblisches Sprichwort. Schönes Wochenende.
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3: 7 Uhr ist es.
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5: Ich bin Thomas Bleskin. Der Bundestag entscheidet heute über das umstrittene Sparpaket der schwarz-roten Koalition für stabile Krankenkassenbeiträge. Geplant ist, die gesetzlichen Krankenkassen ab 2027 von stark steigenden Ausgaben zu entlasten und neue Beitragserhöhungen zu verhindern. Vorgesehen sind Ausgabenbremsen bei Praxen, Kliniken, Apotheken und der Pharmabranche. Außerdem sind höhere Zuzahlungen für Medikamente und Einschränkungen bei der kostenlosen Mitversicherung von Ehepartnern geplant. Bei Unfällen mit Elektrorollern gelten künftig strengere Regeln für deren Vermieter. Der Bundestag hat am späten Abend eine Gesetzesänderung verabschiedet, durch die die Geschädigten leichter an Schadenersatz kommen sollen.
6: Ein E-Roller kippt gegen ein Auto und beschädigt es. Wer zahlt? Ich stolpere über einen auf dem Gehweg liegenden E-Roller und verletze mich. Wer zahlt? Bis jetzt muss das Unfallopfer herausfinden, wer den E-Scooter zuletzt gefahren und abgestellt hat. Und er muss auch noch nachweisen, ob der Fahrer wirklich schuld ist am Unfall. Das ist in den allermeisten Fällen unmöglich und deshalb gilt jetzt, grundsätzlich haftet der Leihrolleranbieter für Schäden, die seine Roller verursachen. Und wenn der Fahrer doch rauszufinden ist, muss der zahlen, es sei denn, er kann seine Unschuld beweisen. Uli Reitinger, Berlin.
5: Damit Haushaltsgeräte und Smartphones künftig länger genutzt werden, bekommen Verbraucher in Deutschland ein Recht auf Reparatur. Nach dem Bundestagsbeschluss ist das Thema heute im Bundesrat. Es handelt sich um die Umsetzung einer EU-Richtlinie.
7: Geräte müssen künftig schon so gebaut sein, dass man sie reparieren kann. Der Akku etwa darf also nicht fest verschweißt oder verklebt sein, sondern muss ausgetauscht werden können. Die Hersteller werden auch verpflichtet, Produkte während der üblichen Lebensdauer zu einem angemessenen Preis zu reparieren. Eine Waschmaschine zum Beispiel sollte schon 10 Jahre lang gut funktionieren. Wenn ein Kunde während der Garantiezeit auf ein kostenloses Ersatzgerät verzichtet und stattdessen das fehlerhafte gratis reparieren lässt, verlängert sich die Gewährleistungsfrist. So sollen die Verbraucherrechte gestärkt werden und die Berge an Elektroschrott schrumpfen. Ursula Winkler, Nachrichtenredaktion.
5: Und zum Sportfußball. Angeführt von Stürmerstar Mbappé hat Frankreich zum dritten Mal nacheinander das Halbfinale einer Fußball-WM erreicht. Der Titelfavorit setzte sich im Viertelfinale hochverdient mit 2:0 gegen Marokko durch. Frankreich feierte damit den 6. Sieg im 6. Turnierspiel und trifft nun auf den Sieger des Duells zwischen Spanien und Belgien.
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8: 16 Grad haben wir im Moment auf dem Thermometer in Eversmeer. Auch bei Ihnen in Lübbertsfehn und in Rorichum liegen wir bei 16 Grad. Dazu ist es gerade noch recht bewölkt, aber das ändert sich noch im Laufe des Tages. Wir kriegen einen tollen Sommertag mit ganz viel Sonnenschein. Die Wolken sind aber auch immer noch mal mit dabei. Und wir kriegen heute noch angenehme 22 Grad. Morgen wird es dann sommerlicher und wärmer mit 28 Grad Top-Temperatur. Es bleibt auch morgen freundlich und auch am Sonntag wird es richtig schön.
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8: Moin Autofahrer, wir haben um kurz nach 7 nichts zu melden. Freie Fahrt auf Ostfrieslandstraßen. Sehen Sie aber irgendwo eine Behinderung oder sehen Sie vielleicht auch einen Blitzer? Sagen Sie eben Bescheid und klingeln Sie durch bitte. 04921 586 111. Das ist die Radio Ostfriesland Telefonnummer. 04921 586 111. Das ist die Radio Ostfriesland Hotline. Ich wünsche Ihnen eine gute Fahrt.
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8: Zwei richtig coolen Songs schippern wir in die neue Stunde hinein. Gleich Shocking Blue, Venus und da davor begleitet sie Simply Red und Stars auf dem Weg zur Arbeit. Ich bin an Ihrer Seite heute Morgen. Ich bin Captain Frieling. Volle Kraft voraus.
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0: Shocking Blue und Venus bei Radio aus Friesland. Ganz genau 11 Minuten nach 7 haben wir es jetzt, 7:11 Uhr. Ich wünsche einen entspannten Freitag und einen entspannten Weg zur Arbeit. Und falls Sie nun gerade irgendwo vor einer roten Ampel warten müssen oder in Safety's im Berufsverkehr verstecken oder noch ganz gemütlich am Frühstückstisch sitzen, wir tun nun wieder ein bisschen was für unsere schöne plattdeutsche Sprache. Broten Simmern Moe im Wer mit für Mörns.
1: 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Heute
2: die Kühltruhe abtauen.
3: Von da auch der Kühltruhe auf dein.
2: Heute Abend müssen wir nach langer Zeit mal wieder unsere Tiefkühltruhe abtauen.
1: Und nu oblatt.
3: Für Norms mutten wir noch lang Tiet mal wer uns Kühltruhe auf dein.
2: An den Wänden hat sich schon eine dicke Eisschicht gebildet.
1: Und nu ob platt.
3: An den Wanden hat sich ein dick Eisschicht bild.
2: Meine eingefrorenen Waren bringe ich für diese Zeit zu meiner Freundin Tini. Die hat extra ein bisschen Platz in ihrer Truhe geschaffen.
1: Und nu ob platt.
3: Mein infroren Waren bringe ich in diese Zeit noch mein Freundin Tini. Der hat extra Platz in her Kühltruhe mockt.
2: Das ist eine Arbeit, die ich eigentlich gar nicht mag. Aber manchmal muss man auch solche Dinge erledigen.
1: Und nu ob platt.
3: Das ist eine Arbeit, die ich eigentlich gar nicht mache. Man auf und an muss man auch solche Dinge erledigen.
2: Wenn alles fertig ist, freue ich mich wieder über mehr Platz in der Truhe.
1: Und nu ob platt.
3: Wenn alles klar ist, freue ich mich wieder über mehr Bot in der Kühltruhe.
2: Und jetzt noch der Spruch des Tages.
3: Und nu der Spruch von der Dach.
2: Er hat die Sache nicht gründlich genug durchdacht.
1: Und nu ob platt.
3: Er hätte nicht deep genug plocht.
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0: Barry White ist das bei Radio Swiss. Never, never gonna give you up. 7:22 Uhr haben wir es, 8 Minuten vor 7:30 Uhr. Und vielleicht gehören Sie ja auch zu den Glücklichen, die heute ihren letzten Arbeitstag haben vor dem verdienten Sommerurlaub. Die Sommerferien haben ja bei uns in Ostfriesland auch schon begonnen. Und für viele geht es da jetzt an diesem Wochenende endlich in den Urlaub. Ob nun in die Berge oder in Richtung Süden. Auf den Autobahnen dürfte es da jetzt zur Ferienzeit an diesem Wochenende wieder deutlich voller werden. Gleichzeitig werden für einige Regionen Deutschlands auch hochsommerliche Temperaturen vorhergesagt. Und worauf Autofahrer da achten sollten und wann es auf den Straßen besonders voll wird, besprechen wir jetzt mal mit Melanie Mikula vom ADAC. Sie hat den Überblick. Frau Mikula, wann müssen Autofahrer auf dem Weg in den Urlaub denn besonders viel Geduld mitbringen an diesem Wochenende?
1: Die größte Staugefahr besteht am Freitagnachmittag und Abend, wenn Berufsverkehr und Urlauber aufeinandertreffen. Auch am Samstagvormittag wird es auf den klassischen Reiserouten Richtung Küsten und Süden voll. Am Sonntag rechnen wir vor allem am Nachmittag und Abend mit Rückreiseverkehr aus den Urlaubsregionen. Zusätzlich bremsen mehr als 1000 Baustellen auf den Autobahnen den Verkehr aus.
0: Und welche Strecken sind besonders staugefährdet?
1: Vor allem die großen Ferienachsen sind betroffen. Dazu gehören die A7, die A8 und die A9, genauso wie die A3. Auch rund um die Ballungsräume und auf den Strecken Richtung Nord- und Ostsee ist mit Behinderungen zu rechnen. Wer ins Ausland fährt, sollte vor allem auf den Alpenrouten viel Zeit einplanen, etwa am Brenner, am Gotthard oder auf der Tauernstrecke.
0: Am Wochenende soll es ja in einigen Teilen Deutschlands wieder sehr heiß werden. Was heißt das denn für Autofahrer, die dann in den heißen Gebieten unterwegs sind?
1: Bei hohen Temperaturen sollte man ausreichend Getränke mit an Bord haben und regelmäßig Pausen einlegen. Besonders wichtig ist es natürlich zudem, Kinder und Tiere bei den Temperaturen niemals im abgestellten Fahrzeug zurückzulassen. Auch nicht für kurze Zeit, denn der Innenraum kann sich sehr schnell lebensgefährlich aufheizen.
0: Und sollten Sie da tatsächlich auf dem Weg in den Urlaub in den Stau geraten, ärgern Sie sich nicht. Die schönsten Wochen des Jahres liegen schließlich da noch vor Ihnen. Da kann man doch mit guter Laune in den Urlaub hineinfahren. 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
2: 7:30 haben wir es. 7:30 Uhr.
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4: Mit Volrad Janssen. Guten Morgen. Schwere Unfälle in Ostfriesland. 86-Jähriger tödlich verletzt. Auf der B436 in Wehna sind ein Linienbus und ein Auto kollidiert. Nach Angaben der Polizei hatte der Autofahrer beim Einbiegen den Bus übersehen und nahm ihm die Vorfahrt. Bei der Kollision erlitt der 86-Jährige tödliche Verletzungen und starb noch an der Unfallstelle. Der Busfahrer wurde verletzt in ein Krankenhaus gebracht. Einige Fahrgäste wurden leicht verletzt. Zu einem weiteren Unfall kam es in Bruckzetel. Dort wollte ein 61-Jähriger die Bruckzetteler Straße überqueren und übersah ein anderes Auto. Der 61-Jährige wurde lebensgefährlich verletzt in ein Krankenhaus geflogen. Eine 77-Jährige wurde schwer, zwei weitere Frauen und vier Kinder leicht verletzt. Weitere Meldungen aus Ostfriesland im Überblick. Alarmrotte kehrt zurück nach Ostfriesland. Die sogenannte Alarmrotte des Luftwaffengeschwaders 71 Richthofen kommt am Montag zurück nach Wittmund. Das teilte Kommodore Oberst Sebastian Fiedler mit. Die Eurofighter waren in den letzten rund 4,5 Jahren in Rostock-Lage stationiert. Grund waren umfangreiche Bauarbeiten auf dem Heimatfliegerhorst in Wittmund. Die Alarmrotte ist eine Einheit von Abfangjägern, die im Bedrohungs- oder Notfall binnen Minuten starten, um die Lage zu kontrollieren. Rentnerin bestohlen. Eine 83-Jährige ist beim Einkaufen in einem Verbrauchermarkt in der Mühlenstraße in Leer bestohlen worden. Laut Polizei entwendeten Unbekannte die Geldbörse der Frau aus der verschlossenen Handtasche. 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
2: In Iloa-Fehn, in Emden-Barenburg und in Loga liegen wir im Moment bei 16 Grad auf dem Thermometer. Dazu ziehen noch viele Wolken über Ostfriesland hinweg. Aber im Laufe des Tages kommt auch immer mehr die Sonne raus. Und dann wird es ein richtig toller Sommertag mit schönen Temperaturen um 22 Grad. Morgen wird es deutlich wärmer. Da kommen wir dann wieder mehr ins Schwitzen. Es bleibt trocken und freundlich. Und auch am Sonntag wird es richtig schön mit Wochenendtemperaturen bis 28 Grad.
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2: Moin Autofahrer, ein Blitzer steht in Emden an der Auricher Straße. Und sehen Sie auf Ihrem Weg noch weitere Blitzer oder vielleicht noch eine Verkehrsbehinderung? Sagen Sie eben Bescheid bitte. 04921 586 111. Das ist die Radio Ostfriesland Hotline. Eben durchklingeln und Bescheid sagen und alle anderen wissen sofort Bescheid. 04921 586 111. Kommen Sie gut an!

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0: Leslie Gore ist das bei Radio aus Friesland. It's my party. 7.41 Uhr haben wir es, 19 Minuten vor 8. Und stellen Sie sich mal vor, Sie liegen gerade schön gemütlich am Strand auf Ihrer Liege mit Sonnenbrille, Strohhut und leichtem Wind in den Haaren. Und dann 3 Sekunden mal entspannt und nicht an die Arbeit gedacht. Schwupps, klingelt schon wieder das Handy und der Chef oder die Kollegen sind dran. Und das heißt, ich wollte nur mal eben schnell fragen. Das haben wir sicherlich alle so oder so ähnlich schon mal erlebt. Aber so kann man im Urlaub natürlich nicht richtig entspannen. Einer Umfrage zufolge checkt sogar knapp die Hälfte aller, die abreisen in den Urlaub, also ganze 49%, ihre E-Mails im Urlaub, ob da vielleicht was von der Arbeit dabei sein könnte. Also Entspannung klingt irgendwie anders. Was machen Sie denn, um im Urlaub so richtig abzuschalten?
1: Sonne, Strand und Meer.
2: Einfach mal rauskommen und andere Gegenden sehen und einfach mal nicht das hören, was ich zu Hause höre.
3: Shoppen gehen, Fitness machen, sowas.
4: Aber am besten schalte ich ab mit Musik, ein bisschen Fahrrad fahren. Das ist so, wenn ich hier zu Hause bleibe. Ansonsten macht man halt eine Reise.
5: Genießt die Sonne, die Ruhe.
6: Immer schön am Meer, an der Nordsee.
7: In meinen eigenen vier Wänden und draußen im Garten.
8: Im Dauerurlaubsmodus. Wir sind schon am Abschalten.
0: Also ich wünsche Ihnen auf jeden Fall, dass Sie Ihren Urlaub ganz unbeschwert genießen und nicht an die Arbeit denken müssen. Wir sind an Ihrer Seite. 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

bei Radio aus Friesland. Da. 7:08 haben wir es, 7:53 Uhr. Und da gucken wir noch mal eben schnell auf den Radio aus Friesland Verkehrsservice. Immer aktuell mit einem neuen Blitzer. Und der ist in Eversmeer aufgebaut. Am Königsweg blitzt es. Ihnen allen unterwegs eine gute Fahrt. Gleich um 8 die nächsten Nachrichten. Vorher noch Ottawa bei Radio aus Friesland und Elvis Presley.

0: Ottawa, Hands Up, und das um 8 Uhr bei Radio Ostfriesland.
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2: Ich bin Thomas Bleskin. Der Bundestag stimmt heute über das Gesundheitssparpaket der schwarz-roten Koalition ab. Die Reform soll die gesetzlichen Krankenkassen finanziell entlasten und weitere Beitragserhöhungen verhindern.
3: Hinter den Kulissen hat die Koalition fast bis zum Schluss an dem Paket gefeilt und sie hat einige Pläne doch wieder entschärft. So soll die kostenlose Familienversicherung für Eltern mit Kindern unter 12 Jahren länger erhalten bleiben, als es zunächst geplant war. Viele Versicherte müssen sich trotzdem auf Einschnitte einstellen. Bei Medikamenten müssen Patienten dann tiefer in die Tasche greifen. Gleichzeitig sollen Praxen, Kliniken und die Pharmabranche bei den Ausgaben stärker in die Pflicht genommen werden. Zoe Tassovali, Redaktion.
2: Eine breite Allianz von Wirtschaftsverbänden warnt die Bundesregierung eindringlich davor, Minijobs im Zuge der geplanten Sozial- und Rentenreformen faktisch abzuschaffen oder deutlich zu verteuern. In einem Brandbrief an Arbeitsministerin Bärbel Baas und Gesundheitsministerin Nina Wagen fordern die Verbände den Erhalt der Minijobs in ihrer heutigen Form. Sie warnen, eine Abschaffung oder Verteuerung würde Beschäftigte und Unternehmen gleichermaßen treffen. VW macht nach der Sitzung seines Aufsichtsrats weiter keine Angaben zu möglichen Werksschließungen und Stellenabbau. Der Konzern stellte dem Gremium ein Maßnahmenpaket vor. Konzernchef Oliver Blume kündigte an, die Modellpalette um bis zu 50% und die Ausstattungsoptionen um bis zu 75% zu reduzieren. Ob damit Stellenabbau oder Werksschließungen verbunden sind, dazu äußerte sich VW erneut nicht. Zum Sportfußball. Frankreich hat zum 3. Mal nacheinander das Halbfinale einer Fußball-WM erreicht. Der Titelfavorit setzte sich im Viertelfinale mit 2:0 gegen Marokko durch.
4: Frankreich dominierte das Spiel, Marokko völlig chancenlos gegen das französische Star-Ensemble. Mbappé scheiterte zunächst mit einem Elfmeter an Marokkos überragendem Keeper Bono. In der 60. Minute traf der Franzose dann aber per Traumtor zur Führung. Ein Schlenzer ins rechte Eck, unhaltbar. Ousmane Dembélé legte nur 6 Minuten später nach zum 2:0 Endstand. Für Frankreich war es der 6. Sieg im 6. Spiel bei diesem Turnier. Und Mbappé hat in seinem 20. WM-Spiel den 20. Treffer erzielt. Nur einen weniger als Rekordhalter Lionel Messi aus Argentinien. David Riemer, Sportredaktion.
2: Frankreich trifft nun auf den Sieger der Partie zwischen Spanien und Belgien.
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0: Im Moment ist es noch bewölkt über Ostfriesland, aber die Sonne soll auch rauskommen und die bringt uns dann ganz tolle Temperaturen bis 22 Grad. Damit kommen wir bei der Arbeit nicht so sehr ins Schwitzen heute. Jetzt gerade liegen wir auf bestem Wege dahin. Wir haben in Hinrichsfehn in Mansklagt und bei Ihnen in Nordmoor 16 Grad. Die Sonne kommt auch immer mal wieder raus, auch am Wochenende bleibt es trocken und freundlich. Samstag und Sonntag wird es dann aber deutlich wärmer mit Temperaturen um maximal 28 Grad.
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0: Moin Autofahrer, schauen wir mal auf die Blitzer. 3 Stück haben wir auf dem Zettel. Einer ist in Eversmeer aufgebaut am Königsweg, ein weiterer in Emden an der Auricher Straße und in Ilo an der Oldersummer Straße wird ebenfalls geblitzt. Und sehen Sie auf Ihrer Strecke noch weitere Blitzgeräte oder vielleicht auch eine Behinderung, sagen Sie eben Bescheid. Rufen Sie an unter 049 21 586 111. Das ist die Radio Ostfriesland Hotline. Ich wünsche eine gute Fahrt.
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0: Wir schippern in diesem Freitag gleich mit Musik von den Backstreet Boys. Die hören wir mit I Want It That Way. Vorher noch Musik aus den 80ern von Duran Duran. Ich bin Captain Frieling. Einen schönen Freitag wünsche ich.
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0: Die Backstreet Boys. I wanted that way. 8:10 haben wir es. 8:10 hier ist der lange Morgen bei Radio Ostfriesland am Freitag, so kurz vor dem Wochenende. Und nach den letzten Tagen mit ganz angenehmen Temperaturen, die nicht so heiß waren, kommt jetzt offenbar der Sommer am Wochenende zurück nach Ostfriesland. So ist es überall zu hören. Was da genau auf uns zukommt, besprechen wir am Radio Ostfriesland-Telefon jetzt mit der offiziellen Radio Ostfriesland-Wetterexpertin Mareike Wiese, Meteorologin am Klimahaus in Bremerhaven. Frau Wiese, inwieweit wird es denn schon heute Nachmittag sommerlicher als in den vergangenen Tagen?
1: Ja, also im Moment haben wir ja noch den Hochnebel, der da von der Nordsee zu uns reinkommt, aber den wird die Sonne wahrscheinlich im Laufe des Tages auflösen. Da sind nur noch ein paar Quellwolken am Himmel zu sehen und die Temperaturen erreichen dann bis 22 Grad beziehungsweise 19 Grad auf den Inseln.
0: Wie wird der Tag dann morgen?
1: Morgen wird es dann noch sonniger und auch am Sonntag. Wobei es kann morgens immer noch möglich sein, dass etwas Hochnebel dabei ist, aber es bleibt trocken und die Temperaturen steigen dann bis 28 Grad oder ja, auf den Inseln bleibt es weiterhin etwas kühler bei 20 Grad.
0: Und was kommt da dann am Sonntag genau auf uns zu?
1: Eigentlich genau das gleiche Wetter. Also es bleibt dieses angenehme, trocken, warme Sommerwetter.
0: Ich finde ja, 28 Grad gehen noch. Das ist nicht so heiß wie die Hitzewelle, die wir im Juni hatten. Da hatten wir ja zum Teil 30 bis 35 Grad. Müssen wir uns in nächster Zeit auch nochmal auf so eine Hitzewelle einstellen in Ostfriesland?
1: Ja, es sieht im Moment danach aus, dass es nächste Woche weiterhin sonnig bleibt und eventuell sogar nochmal etwas wärmer, so bis 30 Grad. Aber die ganz große Hitze, die erreicht im Moment von Frankreich her eher der Südwesten von Deutschland und nicht uns hier im Norden.
0: Dann vielen Dank für die Aussichten, Frau Brieber. Und dann wünsche ich, Frau Wiese. Und dann wünsche ich Ihnen ein entspanntes Wochenende und natürlich auch schönes Wetter am Wochenende.
1: Ja, das wünsche ich Ihnen auch.
0: Vielen Dank, schönen Tag.

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0: Nick Kershaw, Wouldn't It Be Good. Hier ist Radio aus Friesland. 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Wir haben ja das Glück, dass wir da wohnen, wo andere Menschen Urlaub machen. In diesem Sinne, allen Urlaubern in der Region herzlich willkommen. Sie hören den Sender mit den schönsten Oldie-Hits zum Mitsingen. Gleich zum Beispiel Smokey, Living Next Door to Alice. Und jeden Tag, da schauen wir hier bei Radio Ostfriesland auch so auf ein kleines Stück ostfriesische Geschichte, immer wenn wir auf die Flurnamen schauen. Das können Ländereien sein, Bauwerke oder auch Landschaften, die es schon ganz lange gibt. Und heute gucken wir auf ein Stück Geschichte von Brinkum.
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2: Heute Nordmora Legmoor.
3: Nordmora Legmoor ist ein Flurname in Brinkum. Legmoor ist die Bezeichnung für ein abgetorftes Moor. Wenn man von der Siebenberger Straße in Meerhausen in Richtung Nordwesten über den Königsweg die nordwestlichste Ecke der Brinkumer Gemarkung erreicht, befindet sich östlich des Weges ein ehemaliges Hochmoorgebiet, das Nordmora Legmoor genannt wird. Es grenzt im Westen direkt an das Gelände der ehemaligen Domäne Königsmoor und im Osten an das Brinkumer Neue Moor. Das ursprünglich fiskalische Gebiet gehörte vormals zur Gemarkung Kleinheseler Moor und ist erst 1937 der Gemarkung Brinkum zugeschlagen worden. Heute ist der größte Teil dieses Areals infolge Sandentnahme für den Autobahnbau in eine Wasserfläche verwandelt. Verbliebene Restparzellen werden nicht mehr landwirtschaftlich genutzt.
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1: Halb neun haben wir es jetzt, genau, 8.30 Uhr.
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2: Mit Vollrad Janssen, guten Morgen. Schwere Unfälle in Ostfriesland, 86-Jähriger tödlich verletzt. Auf der B436 in Wehna sind ein Linienbus und ein Auto kollidiert. Nach Angaben der Polizei hatte der Autofahrer beim Einbiegen den Bus übersehen und nahm ihm die Vorfahrt. Bei der Kollision erlitt der 86-Jährige tödliche Verletzungen und starb noch an der Unfallstelle. Der Busfahrer wurde verletzt in ein Krankenhaus gebracht. Einige Fahrgäste wurden leicht verletzt. Zu einem weiteren Unfall kam es in Bruckzetel. Dort wollte ein 61-Jähriger die Bruckzeteler Straße überqueren und übersah ein anderes Auto. Der 61-Jährige wurde lebensgefährlich verletzt in ein Krankenhaus geflogen. Eine 77-Jährige wurde schwer, zwei weitere Frauen und vier Kinder leicht verletzt. Weitere Meldungen aus Ostfriesland im Überblick. Alarmrotte kehrt zurück nach Ostfriesland. Die sogenannte Alarmrotte des Luftwaffengeschwaders 71 Richthofen kommt am Montag zurück nach Wittmund. Das teilte Kommodore Oberst Sebastian Fiedler mit. Die Eurofighter waren in den letzten rund 4,5 Jahren in Rostock Lage stationiert. Grund waren umfangreiche Bauarbeiten auf dem Heimatfliegerhorst in Wittmund. Die Alarmrotte ist eine Einheit von Abfangjägern, die im Bedrohungs- oder Notfall binnen Minuten starten, um die Lage zu kontrollieren. Rentnerin bestohlen. Eine 83-Jährige ist beim Einkaufen in einem Verbrauchermarkt in der Mühlenstraße in Leer bestohlen worden. Laut Polizei entwendeten Unbekannte die Geldbörse der Frau aus der verschlossenen Handtasche. 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
1: Für all diejenigen, die noch arbeiten müssen, ist das heute ein richtig schöner Tag. Wir kommen nicht so sehr ins Schwitzen mit Top-Temperaturen um 22 Grad. Dazu scheint die Sonne im Laufe des Tages immer wieder. Jetzt gerade ist es noch ein bisschen bewölkt, also richtig schön zu arbeiten. 16 Grad haben wir dazu gerade in Loppersum auf dem Thermometer. 16 Grad auch in Larelt und auch 16 Grad in Middels. Morgen wird es dann ein bisschen wärmer für all diejenigen, die dann schon im Wochenende sind. Die können sich freuen und schön auf die Terrasse setzen bei herrlichem Sonnenschein und Temperaturen bis 28 Grad. Und auch am Sonntag wird es wieder richtig schön und sommerlich mit ganz viel Sonne und Temperaturen auch wieder bis 28 Grad.
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1: Moin Autofahrer, geblitzt wird in Eversmeer am Königsweg, dann in Emden an der Auricher Straße und in Ilo an der Oldersummer Straße. Und sehen Sie auf Ihrer Strecke auch noch weitere Blitzer oder eine Verkehrsbehinderung, sagen Sie eben Bescheid und rufen Sie mich an bitte 04921 586 111. Das ist die Radio Ostfriesland Hotline 04921 586 111. Ich wünsche eine gute Fahrt, kommen Sie gut an.

0: Das ist die Lighthouse Family bei Radio Ostfriesland Unlifted. Genau 20 Minuten vor 9 haben wir es jetzt, 8.40 Uhr. Und es gibt sie in fast jeder Gemeinde in Ostfriesland, unsere Schützenvereine. Hier werden Tradition, Gemeinschaft und Zusammenhalt bis heute großgeschrieben. Und einer der größten Schützenvereine in Niedersachsen lädt ab heute wieder zu seinem traditionellen Schützenfest ein. In Esens warten in den kommenden Tagen über 100 Schausteller auf Besucher. Gleichzeitig wird dort aber auch die jahrhundertalte Schützentradition gepflegt. Tommy Bollmann aus der Radio Ostfriesland-Redaktion. Wie startet denn das Esenser Schützenfest heute?
1: Ganz traditionell beginnt das Schützenfest heute um 14.30 Uhr mit der offiziellen Eröffnung des Festplatzes. Den Auftakt bilden die Böllerschüsse der Schützenkompanie. Danach werden die Gäste begrüßt und die Fahrgeschäfte nehmen ihren Betrieb auf. Bis 15 Uhr dürfen sich unsere Kinder sogar über kostenlose Freifahrten freuen. Am Nachmittag steht außerdem der beliebte Seniorennachmittag auf dem Programm. Um 19.30 Uhr beginnt dann ein Gottesdienst auf dem Kirchplatz. Im Anschluss sorgt das Stadtorchester Wismor für musikalische Unterhaltung. Um 22.15 Uhr startet schließlich der große Fackelzug durch die Innenstadt, bevor gegen 22.45 Uhr der traditionelle große Zapfenstreich den ersten Festtag feierlich ausklingen lässt.
0: Also da ist heute schon richtig was los. Und was passiert morgen?
1: Am Sonnabend steht zunächst die Proklamation des neuen Jungschützenkönigs im Festzelt auf dem Programm. Gegen 19.45 Uhr treten die Schützen dann am Schießstand an und marschieren gemeinsam zum Festzelt. Dort wird anschließend bis in die Nacht gemeinsam gefeiert und getanzt, was das Zeug hält.
0: Und was passiert am Sonntag?
1: Der Sonntag beginnt gegen 13.45 Uhr mit dem Antreten der Schützenkompanie auf dem Marktplatz. Ab 14 Uhr zieht dann der große Festumzug gemeinsam mit zahlreichen Gastvereinen und auswärtigen Schützen durch die Esenser Innenstadt. Am Abend folgt dann ab 18.30 Uhr das große Clubfinale mit der traditionellen Verlosung, ein weiterer Höhepunkt des Schützenfestes.
0: Das Schützenfest in Esens blickt auf eine mehrere Jahrhundert alte Tradition zurück und gehört zu den größten Schützenfesten in Niedersachsen. Der offizielle Startschuss heute um 14.30 Uhr auf dem Festplatz und gefeiert wird anschließend bis einschließlich Dienstag. Ich wünsche allen ganz viel Spaß beim Mitfeiern.

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Bruce Springsteen bei Radio aus Friesland. I'm on fire um 8.52 Uhr. 8 Minuten haben wir noch bis zu den nächsten Nachrichten. Und da schauen wir mal eben auf den Radio aus Friesland Verkehrsservice. Immer aktuell mit einem neuen Blitzer. Und der ist in Dornum aufgebaut an der Störtebeker Straße. Ich wünsche Ihnen allen unterwegs eine gute Fahrt. Jetzt vor den Nachrichten von 9 noch mit Eric Clapton und gleich noch mit Tina Turner.

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2: Ich bin Thomas Bleskin. Der Bundestag entscheidet heute über das umstrittene Sparpaket der schwarz-roten Koalition für stabile Krankenkassenbeiträge. Geplant ist, die gesetzlichen Krankenkassen ab 2027 von stark steigenden Ausgaben zu entlasten und neue Beitragserhöhungen zu verhindern. Vorgesehen sind Ausgabenbremsen bei Praxen, Kliniken, Apotheken und der Pharmabranche. Außerdem sind höhere Zuzahlungen für Medikamente und Einschränkungen bei der kostenlosen Mitversicherung von Ehepartnern geplant. Bei Unfällen mit Elektrorollern gelten künftig strengere Regeln für deren Vermieter. Der Bundestag hat am späten Abend eine Gesetzesänderung verabschiedet, durch die die Geschädigten leichter an Schadenersatz kommen sollen.
3: Ein E-Roller kippt gegen ein Auto und beschädigt es. Wer zahlt? Ich stolpere über einen auf dem Gehweg liegenden E-Roller und verletze mich. Wer zahlt? Bis jetzt muss das Unfallopfer herausfinden, wer den E-Scooter zuletzt gefahren und abgestellt hat. Und er muss auch noch nachweisen, ob der Fahrer wirklich schuld ist am Unfall. Das ist in den allermeisten Fällen unmöglich und deshalb gilt jetzt, grundsätzlich haftet der Leihrolleranbieter für Schäden, die seine Roller verursachen. Und wenn der Fahrer doch rauszufinden ist, muss der zahlen, es sei denn, er kann seine Unschuld beweisen. Uli Reitinger, Berlin.
2: Damit Haushaltsgeräte und Smartphones künftig länger genutzt werden, bekommen Verbraucher in Deutschland ein Recht auf Reparatur. Nach dem Bundestagsbeschluss ist das Thema heute im Bundesrat. Es handelt sich um die Umsetzung einer EU-Richtlinie.
4: Geräte müssen künftig schon so gebaut sein, dass man sie reparieren kann. Der Akku etwa darf also nicht fest verschweißt oder verklebt sein, sondern muss ausgetauscht werden können. Die Hersteller werden auch verpflichtet, Produkte während der üblichen Lebensdauer zu einem angemessenen Preis zu reparieren. Eine Waschmaschine zum Beispiel sollte schon 10 Jahre lang gut funktionieren. Wenn ein Kunde während der Garantiezeit auf ein kostenloses Ersatzgerät verzichtet und stattdessen das fehlerhafte gratis reparieren lässt, verlängert sich die Gewährleistungsfrist. So sollen die Verbraucherrechte gestärkt werden und die Berge an Elektroschrott schrumpfen. Ursula Winkler, Nachrichtenredaktion.
2: Und zum Sportfußball. Angeführt von Stürmerstar Mbappé hat Frankreich zum dritten Mal nacheinander das Halbfinale einer Fußball-WM erreicht. Der Titelfavorit setzte sich im Viertelfinale hochverdient mit 2:0 gegen Marokko durch. Frankreich feierte damit den 6. Sieg im 6. Turnierspiel und trifft nun auf den Sieger des Duells zwischen Spanien und Belgien.
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5: In Nordeich liegen wir im Moment bei 18 Grad auf dem Thermometer. In Burlage und Wiegboldsbur haben wir 17 Grad. Dazu ist der Himmel noch einigermaßen bewölkt, aber immer mehr Sonne kommt da schon durch. Auch hier vor dem Radio aus Friesland Studiofenster in Emden ist es schon sonniger geworden als heute Morgen. Es bleibt den ganzen Tag trocken und die Temperaturen steigen heute bis auf 22 und morgen bis auf 28 Grad. Dazu bleibt es auch morgen und auch am Sonntag trocken und freundlich.
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5: Moin Autofahrer. Geblitzt wird im Moment in Eversmeer am Königsweg. Dann in Emden an der Auricher Straße, in Ihlow an der Oldersumer Straße und in Dornum an der Störtebeker Straße. Und sehen Sie auf Ihrer Strecke noch weitere Blitzer oder vielleicht ohne Verkehrsbehinderung? Sagen Sie eben Bescheid und rufen Sie an, bitte 04921 586 111. Das ist die Radio Ostfriesland Hotline. Zusammen sagen wir allen anderen unterwegs Bescheid. Ich wünsche eine gute Fahrt. Kommen Sie gut an.
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5: Mit Linda Ronstadt und Musik von The Cure geht es in die neue Stunde hinein. Ich bin Captain Frieling. Einen entspannten Freitagvormittag wünsche ich. Moin.
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Oliver Onions bei Radio aus Friesland. Flying through the air. 18 Minuten nach 9 haben wir es schon kurz vor dem Wochenende. Und wir schauen schon mal auf das Wochenende voraus. An diesem Wochenende wird der Hafen in Timmel wieder zum Treffpunkt für Besucher aus der ganzen Region. Dort findet nämlich morgen und übermorgen das große Hafenfest statt. Geplant sind unter anderem ein großer Flohmarkt sowie verschiedene Mitmach- und Freizeitangebote für Familien. Für Kinder gibt es ein Karussell und Spielmöglichkeiten. Außerdem laden verschiedene Stände mit einem abwechslungsreichen Angebot zum Bummeln und Stöbern ein. Das Hafenfest findet an der Straße zur Mühle direkt am Hafen in Timmel statt. Los geht es am Samstag morgen und am Sonntag dann wird das Programm fortgesetzt. Damit zählt das Hafenfest dann auch zu den größten Sommerveranstaltungen in der Samtgemeinde Große Feen und bietet Gelegenheit, einen Tag am Wasser mit einem abwechslungsreichen Rahmenprogramm zu verbringen. Ich wünsche Ihnen bei allem, was Sie an diesem Wochenende vorhaben, ganz entspannte Tage, ohne Stress. Wir sind an Ihrer Seite. 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

0: I Can't Help Myself, Sugar Pie, Honey Bunch mit den Four Tops bei Radio Aspisland. Damit wird es jetzt gleich, genau, 9:30 Uhr, 9:30 Uhr.
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2: Mit Vollrad Janssen, guten Tag. Schwere Unfälle in Ostfriesland, 86-Jähriger tödlich verletzt. Auf der B436 in Wehna sind ein Linienbus und ein Auto kollidiert. Nach Angaben der Polizei hatte der Autofahrer beim Einbiegen den Bus übersehen und nahm ihm die Vorfahrt. Bei der Kollision erlitt der 86-Jährige tödliche Verletzungen und starb noch an der Unfallstelle. Der Busfahrer wurde verletzt in ein Krankenhaus gebracht. Einige Fahrgäste wurden leicht verletzt. Zu einem weiteren Unfall kam es in Bruckzetel. Dort wollte ein 61-Jähriger die Bruckzetteler Straße überqueren und übersah ein anderes Auto. Der 61-Jährige wurde lebensgefährlich verletzt in ein Krankenhaus geflogen. Eine 77-Jährige wurde schwer, zwei weitere Frauen und vier Kinder leicht verletzt. Weitere Meldungen aus Ostfriesland im Überblick. Alarmrotte kehrt zurück nach Ostfriesland. Die sogenannte Alarmrotte des Luftwaffengeschwaders 71 Richthofen kommt am Montag zurück nach Wittmund. Das teilte Kommodore Oberst Sebastian Fiedler mit. Die Eurofighter waren in den letzten rund 4,5 Jahren in Rostock-Lage stationiert. Grund waren umfangreiche Bauarbeiten auf dem Heimatfliegerhorst in Wittmund. Die Alarmrotte ist eine Einheit von Abfangjägern, die im Bedrohungs- oder Notfall binnen Minuten starten, um die Lage zu kontrollieren. Rentnerin bestohlen. Eine 83-Jährige ist beim Einkaufen in einem Verbrauchermarkt in der Mühlenstraße in Leer bestohlen worden. Laut Polizei entwendeten Unbekannte die Geldbörse der Frau aus der verschlossenen Handtasche. Neues aus Ostfriesland, da fahren Sie immer zuerst bei uns.
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0: 17 Grad haben wir in Dietrichsfeld, 18 Grad auf dem Thermometer in Sohusen und in Idafeen. Dazu ist die Sonne wunderbar rausgekommen vor dem Radio Ostfriesland Studiofenster hier in Emden. Und in ganz Ostfriesland kriegen wir heute ganz viel Sonnenschein im Laufe des Tages, wenn die Wolken sich dann mal aufgelockert haben. Bis 22 Grad sind dazu drin. Morgen kommen wir ein bisschen mehr ins Schwitzen. Da ist es dann trocken und freundlich und sonnig bei Temperaturen bis 28 Grad und so auch am Sonntag.
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0: Hallo Autofahrer, geblitzt wird in Dornum an der Störtebeker Straße, in Ilo an der Oldersummer Straße. Dann steht ein Blitzer in Emden an der Auricher Straße und in Eversmeer am Königsweg. Und sehen Sie auf Ihrer Strecke noch weitere Blitzer oder Verkehrsbehinderungen, klingeln Sie auch eben durch, sagen Sie Bescheid bitte. 04921 586 111, das ist die Radio Ostfriesland Hotline. Ich wünsche eine gute Fahrt.

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Don Williams ist das bei Radio Asylsland. Some broken hearts never mend. 7:07 haben wir es. 9:38 Uhr. Und ein Hauch der amerikanischen Route 66 zieht auch an diesem Wochenende durch Ostfriesland. In Aurich-Sandhorst treffen sich nämlich ab heute wieder Liebhaber legendärer US-Fahrzeuge und klassischer Straßenkreuzer. Das 20. USK-Treffen des Vereins USKs Ostfriesland lädt von heute bis Sonntag zum Schauen, Staunen und Fachsimpeln ein. Hunderte amerikanische Fahrzeuge sorgen für echtes amerikanisches Feeling. Dazu gibt es Live-Musik am heutigen Abend, eine Feuershow am Samstag, Line-Dance und ein abwechslungsreiches Programm das ganze Wochenende. Los geht's heute in Aurich-Sandhorst an der Esenser Straße und der Eintritt für Tagesbesucher ist zu diesem Event kostenlos.

Billy Joe Royal, Down in the Boondocks. Hier ist Radio Ostfriesland, 14 Minuten vor 10, 9.46 Uhr. Und da gucken wir mal eben auf den Radio Ostfriesland Verkehrsservice. Immer aktuell. Und da haben wir einen neuen Blitzer. Den hat uns Radio Ostfriesland-Fan Jens gemeldet. Vielen Dank, Jens, fürs Bescheid sagen. In Wiesmoor hat er entdeckt an der Hauptstraße. Da steht der Blitzer in einer 50er-Zone. Allen unterwegs. Eine gute Fahrt. Jetzt mit The Sweet und Coco bei Radio Ostfriesland.

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Paul Simon und Graceland bei Radio Assistant. Und jetzt haben wir gleich 10 Uhr, 7 Minuten noch. Bis dann schaffen wir noch 2 Songs. Zum einen gleich Sam und Dave, Soul Man. Und davor noch einen coolen Song von Phil Collins. Einer seiner ganz großen Hits. Und davon hat er ja viele gehabt. Hier ist Another Day in Paradise bei Radio Assistant. Hellwart Besinnes, einen entspannten Freitag wünsche ich Ihnen. Moin miteinander.

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3: 10 Uhr ist es.
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4: Ich bin Thomas Bleskin. Die Verbraucherpreise in Deutschland sind im Juni etwas langsamer gestiegen. Die Inflationsrate lag bei 2,3%, teilte das Statistische Bundesamt mit und bestätigte damit vorläufige Zahlen.
5: Entscheidend für die etwas gedämpfte Preisentwicklung im vergangenen Monat waren der gesunkene Ölpreis und vor allem der Tankrabatt. Da der aber ausgelaufen ist, rechnen Experten damit, dass die Preise vor allem fürs Tanken jetzt im Juli wieder stärker steigen. Dazu kommt, dass der Ölpreis nach der jüngsten Eskalation zwischen den USA und dem Iran im Streit um die Straße von Hormuz wieder gestiegen ist. Das dürfte auch Hausbesitzer treffen, die sich jetzt im Sommer mit Heizöl für den Winter eindecken. Etwas günstiger als im Mai waren im Juni Lebensmittel wie Obst und Gemüse. Diana Kramer, Nachrichtenredaktion.
4: Bayern will das umstrittene Sparpaket zur Stabilisierung der Krankenkassenbeiträge im Bundesrat trotz Bedenken passieren lassen. Ministerpräsident Söder sagte im ZDF-Morgenmagazin, nach Nachbesserungen, vor allem für die Krankenhäuser, sei das Gesetz mit Schmerzen zustimmungsfähig.
6: Natürlich ist es so, dass die Details für jeden Einzelnen Herausforderung sind, das haben wir gesehen. Aber es ist ein großes und wichtiges Gesamtpaket. Der Grund ist, dass uns die Krankenkassenbeiträge massiv steigen werden, was für den Einzelnen eine Belastung ist, aber vor allem für die Wirtschaft eine Zusatzbelastung mit Lohnnebenkosten. Unser Wirtschaftsstandort braucht jetzt Veränderungen, um Arbeitsplätze zu stärken und sie nicht zu verlieren. Und darum ist dieses ganze Paket, auch wenn es an einigen Stellen wirklich schmerzt und nicht einfach ist, ist es, glaube ich, doch gerecht und fair. Und wir sollten es jetzt verabschieden.
4: CSU-Chef Söder. Das Beitragsstabilisierungsgesetz soll heute Bundestag und Bundesrat passieren. Der Bundesrat könnte das Vorhaben allerdings noch in den Vermittlungsausschuss überweisen und damit verzögern. Bei Unfällen mit E-Scootern gelten künftig strengere Regeln für deren Vermieter. Der Bundestag hat eine Gesetzesänderung verabschiedet. Geschädigte sollen dadurch leichter an Schadenersatz kommen. Betreiber von E-Rollerflotten müssen nun für Unfallkosten aufkommen, wenn der eigentliche Verursacher nicht belangt werden kann. Bei einem verheerenden Waldbrand im Süden Spaniens sind mindestens 12 Menschen ums Leben gekommen. Nach Angaben des Notdienstes in Andalusien ist die genaue Zahl der Todesopfer noch unklar. Mehrere Menschen wurden in ihren Autos von den Flammen eingeschlossen. Über 1000 Bewohner mussten ihre Häuser verlassen. Auch ein Campingplatz wurde geräumt.
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7: 18 Grad haben wir im Moment in Emden-Konstanzia, 19 in Strakholt und 20 in Stapelmoor. Und bis 22 Grad kriegen wir heute. Da ist also der Tag nicht ganz so heiß. Dazu gibt es viel Sonnenschein. Ein richtig schöner Sommertag ist das heute. Über Regenschauer müssen wir uns keine Gedanken machen. Morgen wird es dann deutlich wärmer. Da kriegen wir dann einen tollen Sommertag bei bis zu 28 Grad. Und auch am Sonntag scheint oft die Sonne. Und da wird es dann auch wieder sommerlich. Auch am Sonntag sind bis 28 Grad drin.
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7: Moin Autofahrer, 5 Blitzer stehen auf unserer Liste. Der erste ist in Wiesmoor aufgebaut an der Hauptstraße, der zweite in Dornum an der Störtebeker Straße, dann steht in Ilo ein Blitzer an der Oldersummer Straße, sowie auch in Emden an der Auricher Straße und der letzte Blitzer auf der Liste steht in Eversmeer am Königsweg. Und sehen Sie auf Ihrem Weg noch weitere Blitzer, die wir noch nicht auf dem Zettel haben, sagen Sie eben Bescheid, klingeln Sie durch und melden Sie Ihre Blitzer und Verkehrsbehinderungen an die Radio Ostfriesland Hotline 04921 586 111. Ich wünsche eine gute Fahrt.
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7: Ich bin Captain Frieling und ich wünsche Ihnen einen ganz entspannten Freitagmorgen und eine schöne Frühstückspause. Wir starten in dieser Stunde gleich mit Tavares, Heaven Must Be Missing an Angel und vorher noch mit In Deep und Last Night a DJ Saved My Life.
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0: Ein tolles Duett von Olivia Newton-John und John Travolta. You're the one that I want. Hier ist Radio Ostfriesland und wir schauen mal eben schnell auf den Radio Ostfriesland Verkehrsservice. Immer aktuell, es gibt einen neuen Blitzer und der ist in Dietrichsfeld aufgebaut. Am Silbersee blitzt es. Vielen Dank an Radio Ostfriesland-Fan Marc fürs Bescheid sagen. Ihnen allen unterwegs eine gute Fahrt. Jetzt vor den Nachrichten von 10:30 noch mit Musik von Enrique Iglesias. Hier ist Rhythm Divine.
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1: Hey, was bist du das? 10:30 ist es jetzt, 10.30 Uhr.
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2: Mit Volrad Janssen. Guten Tag. Schwere Unfälle in Ostfriesland. 86-Jähriger tödlich verletzt. Auf der B436 in Wehna sind ein Linienbus und ein Auto kollidiert. Nach Angaben der Polizei hatte der Autofahrer beim Einbiegen den Bus übersehen und nahm ihm die Vorfahrt. Bei der Kollision erlitt der 86-Jährige tödliche Verletzungen und starb noch an der Unfallstelle. Der Busfahrer wurde verletzt in ein Krankenhaus gebracht. Einige Fahrgäste wurden leicht verletzt. Zu einem weiteren Unfall kam es in Bruckzetel. Dort wollte ein 61-Jähriger die Bruckzetteler Straße überqueren und übersah ein anderes Auto. Der 61-Jährige wurde lebensgefährlich verletzt in ein Krankenhaus geflogen. Eine 77-Jährige wurde schwer, zwei weitere Frauen und vier Kinder leicht verletzt. Weitere Meldungen aus Ostfriesland im Überblick. Alarmrotte kehrt zurück nach Ostfriesland. Die sogenannte Alarmrotte des Luftwaffengeschwaders 71 Richthofen kommt am Montag zurück nach Wittmund. Das teilte Kommodore Oberst Sebastian Fiedler mit. Die Eurofighter waren in den letzten rund 4,5 Jahren in Rostock-Lage stationiert. Grund waren umfangreiche Bauarbeiten auf dem Heimatfliegerhorst in Wittmund. Die Alarmrotte ist eine Einheit von Abfangjägern, die im Bedrohungs- oder Notfall binnen Minuten starten, um die Lage zu kontrollieren. Rentnerin bestohlen. Eine 83-Jährige ist beim Einkaufen in einem Verbrauchermarkt in der Mühlenstraße in Leer bestohlen worden. Laut Polizei entwendeten Unbekannte die Geldbörse der Frau aus der verschlossenen Handtasche. Neues aus Ostfriesland erfahren Sie immer zuerst bei uns.
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1: 18 Grad haben wir im Moment in Emden-Haßweg, 19 in Backbant und 20 Grad in Breiner Moor. Dazu ist es richtig schön geworden. Heute Morgen gab es noch viele Wolken. Jetzt sieht man viel blauen Himmel hier vor dem Radio aus Friesland-Studio-Fenster in Emden. Die Sonne ist auch immer wieder mal rausgekommen und so geht es auch durch den Tag. Freundlich, aber mit angenehmen Temperaturen. Bis 22 Grad kriegen wir morgen und auch am Sonntag bleibt es freundlich und sommerlich und es wird vor allen Dingen wärmer. Temperaturen bis 28 Grad kriegen wir da.
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1: Moin Autofahrer, ein Blitzer steht in Dietrichsfeld am Silbersee, ein weiterer in Wiesmoor an der Hauptstraße. Dann wird in Dornum an der Störtebeker Straße geblitzt, in Ilo an der Oldersummer Straße sowie auch in Emden an der Auricher Straße und in Eversmeer am Königsweg. Sehen Sie auf Ihrer Strecke noch weitere Blitzer oder Verkehrsbehinderungen? Sagen Sie eben Bescheid bitte. Rufen Sie mich an 04921 586 111. Das ist die Radio Ostfriesland Hotline 04921 586 111. Ich wünsche eine gute Fahrt. Kommen Sie gut an.

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You too bei Radio Aswistal. 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Sie haben die schönsten Oldie-Hits zum Mitsingen immer im Ohr. Gleich zum Beispiel Musik von The Mamas and the Papas, California Dreamin', vorher noch ein toller Klassiker von Sister Sledge. Here's Lost in Music.

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2: Ich bin Thomas Bleskin. Bayern will das umstrittene Sparpaket zur Stabilisierung der Krankenkassenbeiträge im Bundesrat trotz Bedenken passieren lassen. Ministerpräsident Söder sagte im ZDF-Morgenmagazin, nach Nachbesserungen, vor allem für die Krankenhäuser, sei das Gesetz mit Schmerzen zustimmungsfähig.
3: Natürlich ist es so, dass die Details für jeden einzelnen Herausforderung sind, das haben wir gesehen. Aber es ist ein großes und wichtiges Gesamtpaket. Der Grund ist, dass uns die Krankenkassenbeiträge massiv steigen werden, was für den Einzelnen eine Belastung ist, aber vor allem für die Wirtschaft eine Zusatzbelastung mit Lohnnebenkosten. Unser Wirtschaftsstandort braucht jetzt Veränderungen, um Arbeitsplätze zu stärken und sie nicht zu verlieren. Und darum ist dieses ganze Paket, auch wenn es an einigen Stellen wirklich schmerzt und nicht einfach ist, ist es, glaube ich, doch gerecht und fair. Und wir sollten es jetzt verabschieden.
2: CSU-Chef Söder. Das Beitragsstabilisierungsgesetz soll heute Bundestag und Bundesrat passieren. Der Bundesrat könnte das Vorhaben allerdings noch in den Vermittlungsausschuss überweisen und damit verzögern. Die Verbraucherpreise in Deutschland sind im Juni etwas langsamer gestiegen. Die Inflationsrate lag bei 2,3%, teilte das Statistische Bundesamt mit und bestätigte damit vorläufige Zahlen.
4: Entscheidend für die etwas gedämpfte Preisentwicklung im vergangenen Monat waren der gesunkene Ölpreis und vor allem der Tankrabatt. Da der aber ausgelaufen ist, rechnen Experten damit, dass die Preise vor allem fürs Tanken jetzt im Juli wieder stärker steigen. Dazu kommt, dass der Ölpreis nach der jüngsten Eskalation zwischen den USA und dem Iran im Streit um die Straße von Hormuz wieder gestiegen ist. Das dürfte auch Hausbesitzer treffen, die sich jetzt im Sommer mit Heizöl für den Winter eindecken. Etwas günstiger als im Mai waren im Juni Lebensmittel wie Obst und Gemüse. Diana Kramer, Nachrichtenredaktion.
2: Bei Unfällen mit E-Scootern gelten künftig strengere Regeln für deren Vermieter. Der Bundestag hat eine Gesetzesänderung verabschiedet. Geschädigte sollen dadurch leichter an Schadenersatz kommen. Betreiber von E-Rollerflotten müssen nun für Unfallkosten aufkommen, wenn der eigentliche Verursacher nicht belangt werden kann. Bei einem verheerenden Waldbrand im Süden Spaniens sind mindestens 12 Menschen ums Leben gekommen. Nach Angaben des Notdienstes in Andalusien ist die genaue Zahl der Todesopfer noch unklar. Mehrere Menschen wurden in ihren Autos von den Flammen eingeschlossen. Über 1000 Bewohner mussten ihre Häuser verlassen. Auch ein Campingplatz wurde geräumt.
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5: Wir kicken eben auf die aktuellen Temperaturen. Und da liegt wie in Schirum und in Amderb ob stimmt wie 21 Grad. Ob Börkum heavy 20 Grad. Der Tau ist halt ein wunderbarer Sommerdach in Ostfriesland. Das ist nicht tauwarm. Von da auch mit einer Top-Temperatur von 22 Grad kann man das gaut gut holen. Das gibt keinen Regen und immer wieder ein Bild Sonnenschein. Möhren wird ein bisschen warmer. Da gucken wir mehr in Schweiz mit 28 Grad für wach wie. Und auch an Sonntag kriegen wir so einen richtig warmen Sommerdach mit Sonnenschein und bitte 28 Grad.
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5: Moin Autofahrer. Geblitzt wird in Eversmeer. Am Königsweg, dann in Emden an der Auricher Straße, auch in Ilo an der Oldersummer Straße. Ein Blitzer steht auch in Dornum an der Stöttebeker Straße und in Wiesmoor an der Hauptstraße wird ebenso geblitzt wie in Dietrichsfeld am Silbersee. Sehen Sie auf Ihrem Weg aber noch mehr Blitzer? Sagen Sie ihm Bescheid, ich habe noch eine Menge Platz auf meiner Liste. 04921 586 111, das ist die Radio Ostfriesland Hotline. 04921 586 111. Ich wünsche eine gute Fahrt.
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5: Update, welch in Richtung Mittagspause. Guided Foot mit Middle of the Road und Chippy Chippy Chip Chip und vorher noch mit Eagle Eye Cherry und Save Tonight. Ich bin Captain Frieling, moin mit Nanne.
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Middle of the Road. Chippy, chippy, chip, chip. Auch Sie gehören zu Ostfrieslands größtem Musikarchiv hier bei Radio Ostfriesland. 10 ab 11 haben wir es. Und gleich gibt es die nächste Lektion Extrem-Plattdeutsching. Da tun wir wieder mit unserem kleinen Sprachkurs etwas für den Erhalt unserer schönen plattdeutschen Sprache. Da werden wir ein bisschen was, damit wir uns wohl plattdeutsch erholen. Bleibt vorher noch Musik von Whitney Houston. Der Happy mit Step by Step. Dafür noch Roy Orbison. Only the Lonely. Und das hier ist Musik von America. Sister Golden Hair. 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

0: Ein Sendungsstück mit einem wunderbaren Stirn. Whitney Houston, wie Radio aus Rechland. Step by Step, ein von den größten Hits. Und damit Happy That Nu, genau 20 Minuten nach 11. Tiet für uns nächste Lektion von uns Deutsche Sprachkurs. Brauchen Sie mal morgen wer mit für Mittag.
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0: Cock Robin, wie Radio aus Deutschland. The Promise You Made. Nur mit Herr Wieder, nur genau, Halftwalm in Ostfriesland.
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2: Mit Volrad Janssen, guten Tag. Schwere Unfälle in Ostfriesland. 86-Jähriger tödlich verletzt. Auf der B436 in Wehna sind ein Linienbus und ein Auto kollidiert. Nach Angaben der Polizei hatte der Autofahrer beim Einbiegen den Bus übersehen und nahm ihm die Vorfahrt. Bei der Kollision erlitt der 86-Jährige tödliche Verletzungen und starb noch an der Unfallstelle. Der Busfahrer wurde verletzt in ein Krankenhaus gebracht. Einige Fahrgäste wurden leicht verletzt. Zu einem weiteren Unfall kam es in Brookzettel. Dort wollte ein 61-Jähriger die Brookzetteler Straße überqueren und übersah ein anderes Auto. Der 61-Jährige wurde lebensgefährlich verletzt in ein Krankenhaus geflogen. Eine 77-Jährige wurde schwer, zwei weitere Frauen und vier Kinder leicht verletzt. Weitere Meldungen aus Ostfriesland im Überblick. Alarmrotte kehrt zurück nach Ostfriesland. Die sogenannte Alarmrotte des Luftwaffengeschwaders 71 Richthofen kommt am Montag zurück nach Wittmund. Das teilte Kommodore Oberst Sebastian Fiedler mit. Die Eurofighter waren in den letzten rund 4,5 Jahren in Rostock Lage stationiert. Grund waren umfangreiche Bauarbeiten auf dem Heimatfliegerhorst in Wittmund. Die Alarmrotte ist eine Einheit von Abfangjägern, die im Bedrohungs- oder Notfall binnen Minuten starten, um die Lage zu kontrollieren. Rentnerin bestohlen. Eine 83-Jährige ist beim Einkaufen in einem Verbrauchermarkt in der Mühlenstraße in Leer bestohlen worden. Laut Polizei entwendeten Unbekannte die Geldbörse der Frau aus der verschlossenen Handtasche. 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
0: In Amdörp liegt wie 21 Grad, dann heavy in Backband auch 21 Grad und auch in Osterfeen. Dort auch gibt es wiederhin ein wunderbaren Dach mit einem Bild Sonnenschein und Sonnenregen. Das ist das wunderbar mit Temperaturen um 22 Grad, guck wie nicht so leib in Schweden. Möhren gibt es dann werden wie warmere Temperaturen mit 28 Grad für wach wieder und auch an Sonntag blüfft das sinnig und wunderbar, da kriegen wir auch wieder einen wunderbaren Sommerdach, da kriegen wir auch wieder mit 28 Grad.
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0: Moin Autofahrer, in Eversmeer steht ein Blitzer am Königsweg, dann in Emden an der Auricher Straße, in Ilo an der Oldersummer Straße wird geblitzt, genau wie auch in Dornum an der Störtebeker Straße, dann auch ein Blitzer in Wiesmoor, Hauptstraße und in Dietrichsfeld am Silbersee. Sehen Sie weitere Blitzer oder Verkehrsbehinderungen, sagen Sie eben Bescheid bitte, klingeln Sie durch unter 04921 586 111. Das ist die Radio aus Friesland Hotline. Ich wünsche einen gute Fahrt, kommen Sie gut an.

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0: jetzt gleich. 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
1: Ich bin Thomas Bliskin. Bundesgesundheitsministerin Wagen hat das umstrittene Sparpaket zur Stabilisierung der Krankenkassenbeiträge verteidigt. Im Bundestag sagte die CDU-Politikerin, die finanzielle Lage der gesetzlichen Krankenkassen sei so dramatisch, dass ein Aufschub nicht mehr möglich sei.
2: Sehr geehrte Kolleginnen und Kollegen, mit dem Beitragssatzstabilisierungsgesetz bringen wir Einnahmen und Ausgaben der gesetzlichen Krankenkassen endlich wieder in ein Gleichgewicht. Damit entlasten wir Bürger, damit entlasten wir Arbeitgeber, aber damit schaffen wir eben auch die Grundlage für den bereits begonnenen Strukturreformen. Wir schaffen die Voraussetzung für eine hochwertige, verlässliche und bezahlbare Gesundheitsversorgung bei uns im Land jetzt und in Zukunft.
1: Gesundheitsministerin Wagen. Das Beitragsstabilisierungsgesetz soll heute Bundestag und Bundesrat passieren. Die Inflation in Deutschland hat sich im Juni abgeschwächt. Wie das Statistische Bundesamt bestätigte, stiegen die Verbraucherpreise im Vergleich zum Vorjahresmonat um 2,3% nach 2,6% im Mai. Gedämpft wurde die Entwicklung vor allem durch niedrigere Energiepreise. Ökonomen warnen allerdings, dass der jüngste Anstieg der Ölpreise im Zuge des Iran-Konflikts die Teuerung in den kommenden Monaten wieder verstärken könnte. Bauen in Deutschland wird immer teurer. Die Preise für den Neubau konventioneller Wohngebäude stiegen im Mai, gemessen am Vorjahresmonat, um 5%.
3: Maurer, Zimmerer, Heizungsbauer. Wer ein Haus baut, muss bei allen Gewerken deutlich höhere Kosten einkalkulieren. Besonders hoch war der Anstieg im Mai bei Dachdecker- und Holzbauarbeiten. Hier gingen die Preise um mehr als 7% nach oben. Die Gründe sind weiter hohe Energiepreise und teurere Baumaterialien, die die Baufirmen an die Kunden weiterreichen. Bundesbauministerin Verena Huberts will mit dem sogenannten Bau-Turbo gegensteuern, durch mehr Digitalisierung, schnellere Prozesse und vereinfachte Förderprogramme. Diana Kramer, Nachrichtenredaktion.
1: Eine Ryanair-Maschine von Thessaloniki nach München ist nach einem Zwischenfall kurz nach dem Start zum Abflugort zurückgekehrt. Nach Angaben von Passagieren zerbrach während des Flugs eine Fensterscheibe, zudem seien die Sauerstoffmasken herabgefallen. Der Pilot brach den Flug ab und landete wieder in Thessaloniki.
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1: Zum Wetter die aktuelle Vorhersage des Deutschen Wetterdienstes. In der Südwesthälfte meist sonnig und mit 29 bis 34 Grad hochsommerlich heiß. In der Nordosthälfte wechselnd bewölkt oder heiter bei 25 bis 29 Grad. An der See etwas kühler. Am Samstag im Norden und Osten Durchzug von lockeren Wolken. Im Nordosten geringe Schauerneigung. Sonst sonnig, am Alpenrand und im Schwarzwald am Nachmittag und Abend vereinzelte Gewitter nicht ausgeschlossen. Höchstwerte im Norden und Osten 25 bis 30 Grad. An den Küsten um 22 Grad.
0: Das waren die Nachrichten.

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2: Mit Vollrad Janssen. Guten Tag. Schwere Unfälle in Ostfriesland. 86-Jähriger tödlich verletzt. Auf der B436 in Wehna sind ein Linienbus und ein Auto kollidiert. Nach Angaben der Polizei hatte der Autofahrer beim Einbiegen den Bus übersehen und nahm ihm die Vorfahrt. Bei der Kollision erlitt der 86-Jährige tödliche Verletzungen und starb noch an der Unfallstelle. Der Busfahrer wurde verletzt in ein Krankenhaus gebracht. Einige Fahrgäste wurden leicht verletzt. Zu einem weiteren Unfall kam es in Bruckzetel. Dort wollte ein 61-Jähriger die Bruckzeteler Straße überqueren und übersah ein anderes Auto. Der 61-Jährige wurde lebensgefährlich verletzt in ein Krankenhaus geflogen. Eine 77-Jährige wurde schwer, zwei weitere Frauen und vier Kinder leicht verletzt. Weitere Meldungen aus Ostfriesland im Überblick. Alarmrotte kehrt zurück nach Ostfriesland. Die sogenannte Alarmrotte des Luftwaffengeschwaders 71 Richthofen kommt am Montag zurück nach Wittmund. Das teilte Kommodore Oberst Sebastian Fiedler mit. Die Eurofighter waren in den letzten rund 4,5 Jahren in Rostock-Lage stationiert. Grund waren umfangreiche Bauarbeiten auf dem Heimatfliegerhorst in Wittmund. Die Alarmrotte ist eine Einheit von Abfangjägern, die im Bedrohungs- oder Notfall binnen Minuten starten, um die Lage zu kontrollieren. Rentnerin bestohlen. Eine 83-Jährige ist beim Einkaufen in einem Verbrauchermarkt in der Mühlenstraße in Leer bestohlen worden. Laut Polizei entwendeten Unbekannte die Geldbörse der Frau aus der verschlossenen Handtasche. 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
1: Ich bin Thomas Bleskin. Der Bundestag hat das umstrittene Sparpaket zur Stabilisierung der Krankenkassenbeiträge beschlossen. Ziel ist es, die gesetzlichen Krankenkassen im kommenden Jahr um Milliarden zu entlasten und weitere Beitragserhöhungen zu verhindern.
2: Gesundheitsministerin Warken verteidigte noch einmal die Reform. Das sei ein ausgewogenes Paket, alle müssten einen Beitrag leisten, würden aber auch langfristig von sicheren Finanzen profitieren. Das Paket sieht vor, dass Praxen, Kliniken, Apotheken und Pharmabranche weniger Geld ausgeben. Aber auch die Versicherten müssen mit mehr Zuzahlungen und weniger Leistungen rechnen. Insgesamt sollen so schon im kommenden Jahr fast 19 Milliarden Euro gespart werden. Scharfe Kritik kommt von der Opposition. Sie warnt etwa vor überlasteten Ärzten und einem Krankenhaussterben. Thomas Brock, Berlin.
1: Die EU-Kommission wirft dem Meta-Konzern unzureichenden Jugendschutz bei Instagram und Facebook vor. Nach vorläufigen Ergebnissen einer Untersuchung fördern Funktionen wie personalisierte Empfehlungen, endloses Scrollen und automatisch startende Videos das Suchtpotenzial für Kinder und Jugendliche. Meta muss nun Stellung nehmen oder Änderungen vornehmen. Andernfalls droht dem Konzern eine Geldbuße von bis zu 6% des weltweiten Jahresumsatzes. Bauen in Deutschland wird immer teurer. Die Preise für den Neubau konventioneller Wohngebäude stiegen im Mai, gemessen am Vorjahresmonat, um 5%.
3: Maurer, Zimmerer, Heizungsbauer. Wer ein Haus baut, muss bei allen Gewerken deutlich höhere Kosten einkalkulieren. Besonders hoch war der Anstieg im Mai bei Dachdecker- und Holzbauarbeiten. Hier gingen die Preise um mehr als 7% nach oben. Die Gründe sind weiter hohe Energiepreise und teurere Baumaterialien, die die Baufirmen an die Kunden weiterreichen. Bundesbauministerin Verena Huberts will mit dem sogenannten Bau-Turbo gegensteuern, durch mehr Digitalisierung, schnellere Prozesse und vereinfachte Förderprogramme. Diana Kramer, Nachrichtenredaktion.
1: Und zum Sport, Fußball, DFB-Präsident Neuendorf und sein Stellvertreter Watzke sind zu Gesprächen mit Bundestrainerkandidat Klopp in die USA aufgebrochen. Nach dpa-Informationen sollen in New York die Vertragsdetails für ein mögliches Engagement des 59-Jährigen als Nachfolger von Julian Nagelsmann geklärt werden. Im Anschluss sind weitere Gespräche mit Red Bull über eine vorzeitige Auflösung von Klopps Vertrag geplant.
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1: Zum Wetter die aktuelle Vorhersage des Deutschen Wetterdienstes. In der Südwesthälfte meist sonnig und mit 29 bis 34 Grad hochsommerlich heiß. In der Nordosthälfte wechselnd bewölkt oder heiter bei 25 bis 29 Grad. An der See etwas kühler. Am Samstag im Norden und Osten Durchzug von lockeren Wolken. Im Nordosten geringe Schauerneigung. Sonst sonnig, am Alpenrand und im Schwarzwald am Nachmittag und Abend vereinzelte Gewitter nicht ausgeschlossen. Höchstwerte im Norden und Osten 25 bis 30 Grad. An den Küsten um 22 Grad.
0: Das waren die Nachrichten.

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1: Mit Volkrad Janssen. Guten Tag. Nach Vergewaltigung. Täter muss in Psychiatrie. Das Landgericht Aurich hat einen Angeklagten unter anderem wegen Geiselnahme, Vergewaltigung und Körperverletzung zu einer Gesamtfreiheitsstrafe von 7,5 Jahren verurteilt. Die Kammer sah es als erwiesen an, dass der Mann im September 2024 gewaltsam in die Wohnung einer Frau in Emden eingedrungen ist, sie attackiert, bedroht und vergewaltigt hat. Die Tat konnte erst durch hinzugerufene Polizeibeamte beendet werden. Außerdem soll er einen Zeugen und einen Polizeibeamten ins Gesicht geschlagen und weitere Personen angegriffen haben. Da der Angeklagte als vermindert schuldfähig gilt, wurde die Unterbringung in einem psychiatrischen Krankenhaus angeordnet. Das Urteil ist rechtskräftig. Weitere Meldungen aus Ostfriesland im Überblick. Mann bei Unfall schwer verletzt. Ein Rollerfahrer hat in der Zirksener Straße in Emden die Kontrolle über sein Fahrzeug verloren und ist gestürzt. Der 29-Jährige wurde laut Polizei schwer verletzt und vom Rettungsdienst in ein Krankenhaus gebracht. Bei der Unfallaufnahme kam heraus, dass der Mann keine Fahrerlaubnis hatte und der Roller nicht versichert war. Die Ermittlungen dauern an. Bombensuche auf Wangerooge. Auf Wangerooge wird momentan nach Blindgängern aus dem Zweiten Weltkrieg gesucht. Betroffen ist ein Gebiet zwischen dem Friedhof und der Saline, so die Nationalparkverwaltung. Hintergrund sind geplante Pflegemaßnahmen zum Erhalt der Küstenheide. In dem Bereich werden 11 Blindgänger vermutet. Ob sie entschärft werden können oder gesprengt werden müssen, sei noch unklar, hieß es. 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
1: Die Zeit ist genau 14 Uhr.
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2: Ich bin Thomas Bleski. Der Bundestag hat das umstrittene Sparpaket zur Stabilisierung der Krankenkassenbeiträge beschlossen. Ziel ist es, die gesetzlichen Krankenkassen im kommenden Jahr um Milliarden zu entlasten und weitere Beitragserhöhungen zu verhindern.
3: Gesundheitsministerin Warken verteidigte noch einmal die Reform. Das sei ein ausgewogenes Paket. Alle müssten einen Beitrag leisten, würden aber auch langfristig von sicheren Finanzen profitieren. Das Paket sieht vor, dass Praxen, Kliniken, Apotheken und Pharmabranche weniger Geld ausgeben. Aber auch die Versicherten müssen mit mehr Zuzahlungen und weniger Leistungen rechnen. Insgesamt sollen so schon im kommenden Jahr fast 19 Milliarden Euro gespart werden. Scharfe Kritik kommt von der Opposition. Sie warnt etwa vor überlasteten Ärzten und einem Krankenhaussterben. Thomas Brock, Berlin.
2: Die EU-Kommission wirft dem Meta-Konzern unzureichenden Jugendschutz bei Instagram und Facebook vor. Nach vorläufigen Ergebnissen einer Untersuchung fördern Funktionen wie personalisierte Empfehlungen, endloses Scrollen und automatisch startende Videos das Suchtpotenzial für Kinder und Jugendliche. Meta muss nun Stellung nehmen oder Änderungen vornehmen. Andernfalls droht dem Konzern eine Geldbuße von bis zu 6% des weltweiten Jahresumsatzes. Bauen in Deutschland wird immer teurer. Die Preise für den Neubau konventioneller Wohngebäude stiegen im Mai, gemessen am Vorjahresmonat, um 5%.
4: Maurer, Zimmerer, Heizungsbauer. Wer ein Haus baut, muss bei allen Gewerken deutlich höhere Kosten einkalkulieren. Besonders hoch war der Anstieg im Mai bei Dachdecker- und Holzbauarbeiten. Hier gingen die Preise um mehr als 7% nach oben. Die Gründe sind weiter hohe Energiepreise und teurere Baumaterialien, die die Baufirmen an die Kunden weiterreichen. Bundesbauministerin Verena Huberts will mit dem sogenannten Bau-Turbo gegensteuern, durch mehr Digitalisierung, schnellere Prozesse und vereinfachte Förderprogramme. Diana Kramer, Nachrichtenredaktion.
2: Und zum Sportfußball: DFB-Präsident Neuendorf und sein Stellvertreter Watzke sind zu Gesprächen mit Bundestrainerkandidat Klopp in die USA aufgebrochen. Nach dpa-Informationen sollen in New York die Vertragsdetails für ein mögliches Engagement des 59-Jährigen als Nachfolger von Julian Nagelsmann geklärt werden. Im Anschluss sind weitere Gespräche mit Red Bull über eine vorzeitige Auflösung von Klopps Vertrag geplant.
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1: Ja, es ist wieder schön geworden und wir hoffen mal, wie es am Wochenende so wird. Wir schauen mal auf die aktuellen Temperaturen. Es sind 21 Grad in Engerhave, ebenso in Mohlberg und auch 21 Grad in Wiesmoor. Dazu ist der Tag heute richtig schön. Die Sonne scheint und auf Regen müssen wir uns heute Nachmittag nicht mehr einstellen. Bis 22 Grad sind heute drin. Morgen wird es deutlich sommerlicher und auch wärmer. Bis 28 Grad sind dann wieder möglich und auch der Sonntag bleibt sommerlich und sonnig.
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1: Moin, liebe Autofahrer, ich habe hier drei Meldungen für Sie. Es ist zum einen die A31 Leerrichtung Meppen zwischen Papenburg und Rehde-Ems. Gefahr durch Gegenstände auf der Fahrbahn. Dort liegt eine Tasche. Dann nochmals A31 Leerrichtung Meppen zwischen Leer-Nord und Leer-West. Gefahr durch ein defektes Fahrzeug und auch Gefahr durch Reifenteile auf dem rechten Fahrstreifen. Fahren Sie dort bitte besonders vorsichtig. Und dann haben wir noch einmal die A31 jetzt Richtung Leer-Emden, Richtung Leer zwischen Venus und Reikler. Gefahr durch eine ungesicherte Unfallstelle und durch Fahrzeugteile auf der Fahrbahn. Wenn Sie noch etwas sehen sollten, Staus, Blitzer oder Behinderungen, dann rufen Sie mich gerne an 049-21586111. Das ist die Radio Ostfriesland Hotline. Allen unterwegs wünsche ich eine gute Fahrt. Kommen Sie heil und sicher an Ihr Ziel.
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1: Es ist Freitag, das bedeutet, wir sind heute wieder live im gläsernen Radio Ostfriesland Studio im Multi Ostfriesland Center in Leer. Ich bin André Kaut, begleite Sie durch den Nachmittag. Schön, dass Sie wieder eingeschaltet haben. Moin zusammen.
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0: Die 80er bei Radio Sriesa mit Kim Wilde und Cambodia. Nach den letzten Tagen mit angenehmen Temperaturen, die nicht so heiß waren, kommt jetzt offenbar der Sommer zurück nach Ostfriesland. So hört man es überall, was da genau auf uns zukommt. Das bespreche ich jetzt am Radio Sriesland-Telefon mit unserer offiziellen Radio Sriesland-Wetterexpertin Mareike Wiese. Sie ist Meteorologin am Klimahaus in Bremerhaven. Moin Frau Wiese, meine erste Frage, inwieweit wird es denn schon heute Nachmittag sommerlicher und wärmer als in den vergangenen Tagen?
1: Da sind nur noch ein paar Quellwolken am Himmel zu sehen und die Temperaturen erreichen dann bis 22 Grad bzw. 19 Grad auf den Inseln.
0: Ja, und wie wird der Tag morgen?
1: Morgen wird es dann noch sonniger und auch am Sonntag. Wobei es kann morgens immer noch möglich sein, dass etwas Hochnebel dabei ist, aber es bleibt trocken und die Temperaturen steigen dann bis 28 Grad oder ja, auf den Inseln bleibt es weiterhin etwas kühler bei 20 Grad.
0: Und was kommt am Sonntag da genau auf uns zu?
1: Eigentlich genau das gleiche Wetter. Also es bleibt dieses angenehme, trocken, warme Sommerwetter.
0: Ja, und inwieweit müssen wir uns in der nächsten Zeit auch mal wieder auf so eine große Hitzewelle einstellen, wie wir sie im Juli mal hatten?
1: Ja, also es sieht im Moment danach aus, dass es nächste Woche weiterhin sonnig bleibt und eventuell sogar noch mal etwas wärmer, so bis 30 Grad. Aber die ganz große Hitze, die erreicht im Moment von Frankreich her eher der Südwesten von Deutschland und nicht uns hier im Norden.
0: Ja, das sind doch mal tolle Aussichten für das Wochenende. Genießen Sie Ihre freie Zeit und das tolle Wetter. Frau Wiese, Ihnen schönen Dank und schönes Wochenende. 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

0: 1978, die Gruppe Kiss und I Was Made for Loving You, Baby, um 14 Uhr und 31 Minuten. Und damit ist es Zeit für die Regionalnachrichten mit meinem Kollegen Vollrat Jansen.
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2: Mit Vollrat Jansen. Guten Tag. Schwere Unfälle in Ostfriesland. 86-Jähriger tödlich verletzt. Auf der B436 in Wehna sind ein Linienbus und ein Auto kollidiert. Nach Angaben der Polizei hatte der Autofahrer beim Einbiegen den Bus übersehen und nahm ihm die Vorfahrt. Bei der Kollision erlitt der 86-Jährige tödliche Verletzungen und starb noch an der Unfallstelle. Der Busfahrer wurde verletzt in ein Krankenhaus gebracht. Einige Fahrgäste wurden leicht verletzt. Zu einem weiteren Unfall kam es in Bruckzetel. Dort wollte ein 61-Jähriger die Bruckzeteler Straße überqueren und übersah ein anderes Auto. Der 61-Jährige wurde lebensgefährlich verletzt in ein Krankenhaus geflogen. Eine 77-Jährige wurde schwer, zwei weitere Frauen und vier Kinder leicht verletzt. Weitere Meldungen aus Ostfriesland im Überblick. Alarmrotte kehrt zurück nach Ostfriesland. Die sogenannte Alarmrotte des Luftwaffengeschwaders 71 Richthofen kommt am Montag zurück nach Wittmund. Das teilte Kommodore Oberst Sebastian Fiedler mit. Die Eurofighter waren in den letzten rund 4,5 Jahren in Rostock Lage stationiert. Grund waren umfangreiche Bauarbeiten auf dem Heimatfliegerhorst in Wittmund. Die Alarmrotte ist eine Einheit von Abfangjägern, die im Bedrohungs- oder Notfall binnen Minuten starten, um die Lage zu kontrollieren. Rentnerin bestohlen. Eine 83-Jährige ist beim Einkaufen in einem Verbrauchermarkt in der Mühlenstraße in Leer bestohlen worden. Laut Polizei entwendeten Unbekannte die Geldbörse der Frau aus der verschlossenen Handtasche. Neues aus Ostfriesland, da fahren Sie immer zuerst bei uns.
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0: Ja, und das sieht auch heute Nachmittag richtig gut aus. Die Sonne scheint, auf Regen müssen wir uns heute Nachmittag nicht mehr einstellen. Und bis 22 Grad sind heute drin. Und derzeit haben wir in Engerhave, in Mohlberg und auch in Wiesmoor 21 Grad. Morgen wird es dann deutlich sommerlicher und auch wärmer. Bis zu 28 Grad sind dann wieder möglich. Und auch der Sonntag bleibt sommerlich und sonnig. Also, was wollen wir mehr?
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0: Moin, liebe Autofahrer. Nach wie vor zwei Meldungen, die uns momentan beschäftigen. Das ist zum einen die A31 Leerrichtung Meppen zwischen Papenburg und Rehde. Gefahr durch Gegenstände auf der Fahrbahn. Und dann noch einmal die A31, diesmal Emden Richtung Leer zwischen Feenhus und Dreikleer. Gefahr durch eine ungesicherte Unfallstelle und durch Fahrzeugteile auf der Fahrbahn. Fahren Sie dort bitte besonders vorsichtig. Sollten Sie noch etwas sehen, Staus, Blitzer oder Behinderungen, dann rufen Sie mich gerne an. Die Radio Ostfriesland Hotline 049-21-58-6111. Allen unterwegs wünsche ich eine gute Fahrt. Kommen Sie heil und sicher an Ihr Ziel. Hier ist Radio Ostfriesland am Nachmittag. Ich bin André Kaut, begleite Sie Richtung Feierabend, Richtung Wochenende, durch Ihren Urlaub, wie immer Sie gerne möchten. Schön, dass Sie dabei sind. Moin zusammen.

0: Babies on the Road Again mit der Manfred Mann Earth Band bei Radio Ostfriesland am Nachmittag. Und nun ist es wieder Zeit, einen Blick zu werfen in unsere schöne ostfriesische Landschaft, um etwas Neues zu erkunden. Schauen wir mal, was es heute ist.
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3: Heute Nordmora Legmoor.
4: Nordmora Legmoor ist ein Flurname in Brinkum. Legmoor ist die Bezeichnung für ein abgetorftes Moor. Wenn man von der Siebenberger Straße in Meerhausen in Richtung Nordwesten über den Königsweg die nordwestlichste Ecke der Brinkumer Gemarkung erreicht, befindet sich östlich des Weges ein ehemaliges Hochmoorgebiet, das Nordmora Legmoor genannt wird. Es grenzt im Westen direkt an das Gelände der ehemaligen Domäne Königsmoor und im Osten an das Brinkumer Neue Moor. Das ursprünglich fiskalische Gebiet gehörte vormals zur Gemarkung Kleinheseler Moor und ist erst 1937 der Gemarkung Brinkum zugeschlagen worden. Heute ist der größte Teil dieses Areals infolge Sandentnahme für den Autobahnbau in eine Wasserfläche verwandelt. Verbliebene Restparzellen werden nicht mehr landwirtschaftlich genutzt.
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Radio Friesland am Nachmittag mit dem Sommerhit des Jahres 1972, Popcorn in der Version des Anarchic System. Ja, Radio Friesland am Nachmittag, gleich gibt es wieder das Neueste aus Deutschland und der Welt. Bis dann habe ich noch zwei Titel für Sie. Zum einen ist das Christopher Cross mit Sailin' und die Hymne der Blumenkinder schlechthin. Scott McKenzie aus dem Jahr 67 mit San Francisco. Ich bin André Kaut, begleite Sie durch den Nachmittag. Schön, dass Sie mit dabei sind. Moin zusammen.

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3: Ja, und damit ist es jetzt Punkt 15 Uhr.
4: Ich bin Dirk Zeitler. Der Bundestag hat das umstrittene Sparpaket zur Stabilisierung der Krankenkassenbeiträge beschlossen. Ziel ist es, die gesetzlichen Krankenkassen im kommenden Jahr um Milliarden zu entlasten und weitere Beitragserhöhungen zu verhindern. Vorgesehen sind Ausgabenbremsen unter anderem für Praxen, Kliniken und Apotheken sowie höhere Zuzahlungen für Medikamente. Das Gesetz soll heute auch den Bundesrat passieren. Die erneuten Spannungen zwischen den USA und dem Iran lassen die Spritpreise weiter steigen. Wie der ADAC mitteilte, kostete Diesel zum ersten Mal seit Mitte Mai im bundesweiten Tagesdurchschnitt wieder mehr als 2 Euro pro Liter.
5: Auch wenn die Spritpreise weiter unter denen vor dem Tankrabatt liegen, dass erneut die 2-Euro-Schwelle überschritten wurde, hat auch psychologische Effekte. Um mehr als 6 Cent stieg der Dieselpreis im Schnitt seit Anfang der Woche. Bei Super E10 waren es 4 Cent je Liter. Der wieder aufgeflammte Streit zwischen den USA und dem Iran um die wichtige Straße von Hormuz könnte die Lage weiter verschärfen. Auch der Ölpreis hat seit Wochenbeginn ein gutes Stück angezogen. Diana Kramer, Nachrichtenredaktion.
4: Verbraucherinnen und Verbraucher in Deutschland haben künftig das Recht auf Reparatur von Geräten. Nachdem der Bundestag das Gesetz zur Förderung der Reparatur von Waren bereits Ende Juni beschlossen hatte, gaben nun auch die Länder im Bundesrat grünes Licht.
6: Hersteller bestimmter Produkte wie etwa Waschmaschinen, Mobiltelefone, Tablets oder E-Bikes werden damit gesetzlich verpflichtet, ihre Produkte während der üblichen Lebensdauer zu einem angemessenen Preis zu reparieren. Außerdem müssen die Geräte künftig so gebaut sein, dass man sie reparieren kann. Wer also etwa den Akku so verbaut, dass ein Tausch nicht möglich ist, verstößt gegen das Gesetz. Die Neuregelung sieht auch Anreize für Verbraucher vor. Entscheiden Sie sich für eine Reparatur statt für den Tausch eines defekten Geräts, verlängert sich die laufende Gewährleistungsfrist um 12 Monate. Tine Klimach, Nachrichtenredaktion.
4: Die EU-Kommission wirft dem Meta-Konzern unzureichenden Jugendschutz bei Instagram und Facebook vor. Nach vorläufigen Ergebnissen einer Untersuchung fördern Funktionen wie personalisierte Empfehlungen, endloses Scrollen und automatisch startende Videos das Suchtpotenzial für Kinder und Jugendliche. Meta muss nun Stellung nehmen oder Änderungen vornehmen, andernfalls droht dem Konzern eine Geldbuße.
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3: Ja, und da schauen wir mal zunächst auf die aktuellen Temperaturen. 22 Grad sind in Klostermoor. 24 Grad haben wir es sogar in Oldersum. Und 24 Grad sind auch in Völlen. Dazu ist der Nachmittag richtig schön. Die Sonne scheint und auf Regen müssen wir uns heute Nachmittag nicht mehr einstellen. 22 Grad, das war für heute angekündigt, haben wir schon hier und dort überschritten. Morgen wird es dann deutlich sommerlicher und auch wärmer bei bis zu 28 Grad. Auch am Sonntag bleibt es sommerlich und sonnig. Also können wir uns ja auf ein schönes Wochenende einstellen.
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3: Moin, liebe Autofahrer. Inzwischen alles ruhig auf unseren Straßen. Die Behinderungen auf der A31, die drei, die wir hatten, sind aufgehoben. Blitze habe ich hier auch keine vorliegen. Sollen Sie noch etwas sehen, Staus, Blitzer oder Behinderungen, rufen Sie mich gerne an. Die Radio Ostfriesland Hotline 049-2158-6111. Allen unterwegs wünsche ich eine gute Fahrt. Kommen Sie heil an. Ihr Ziel.
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3: Und es ist Freitag und Sie wissen ja, was das bedeutet. Wir sind wieder live im gläsernen Radio Ostfriesland Studio im Multi-Ostfriesland Center in Hille. Ich bin André Kaut, begleite Sie durch den Nachmittag. Freue mich, dass Sie mit dabei sind. Musikalisch starten wir jetzt mit John Paul Young und Standing in the Rain. Heute bei uns in Ostfriesland allerdings nicht möglich, Gott sei Dank.
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These Boots Are Made For Walking war der größte Hit für Nancy Sinatra, zumindest der größte Solo-Hit. Hier ist Radio Srisant am Nachmittag. Und am Freitag, da haben wir immer ganz besondere Veranstaltungstipps für Sie. Da schaut unsere Redaktion mal so richtig nach, was es denn so für Sie geben kann, wo wir hinweisen können. Gehen Sie da mal hin, das lohnt sich. Eine der wohl spannendsten Liebesgeschichten der ostfriesischen Geschichte wird am Sonntag im Steinhaus Kretsiel wieder lebendig. Im Mittelpunkt steht Almut Zirxener, jüngste Tochter des ostfriesischen Grafen Ulrich I. und seiner Frau Theda. Almut verliebte sich in den Edelmann Engelmann von Hörstel, eine Liebe, die damals auf erheblichen Widerstand stieß. Schließlich griff das Paar zu einem außergewöhnlichen Plan. Eine inszenierte Entführung führte die beiden zur Friedeburg, wo sie noch am gleichen Tag heimlich getraut wurden. Als Gräfin Theda davon erfuhr, war die Empörung riesengroß. Wie diese bewegende Geschichte weitergeht, erzählt Hilke Peters am Sonntagnachmittag ab 15 Uhr im Steinhaus Kretsiel. Das Erzähltheater basiert auf einer Geschichte der ostfriesischen Autorin Herma C. Peters und nimmt die Besucher mit auf eine Reise in die Zeit der Zirxeners. Der Eintritt ist frei. Ein spannender Nachmittag für alle, die ostfriesische Geschichte nicht nur lesen, sondern auch erleben möchten. Schön.

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0: schon 61 Jahre alt. Dieser Titel, das muss man sich mal vorstellen, aber er klingt immer noch frisch. Die Hollies waren das mit Bus Stop. Ja, es ist wieder soweit. In Esens hat heute die 5. Jahreszeit begonnen. In fast jeder Gemeinde in Ostfriesland gibt es Schützenvereine. Hier werden Tradition, Gemeinschaft und Zusammenhalt bis heute großgeschrieben. Und bei uns in Ostfriesland gibt es eines der größten Schützenfeste in Niedersachsen. Die Schützenkompanie Esens feiert an diesem Wochenende wieder. Über 100 Schausteller sind in diesem Jahr wieder mit ihren Buden und Karussells in Esens dabei. Gleichzeitig wird dort aber auch die jahrhundertalte Schützentradition gepflegt. Mein Kollege Tommy Bollmann aus der Radio Ostfriesland Redaktion, der hat sich mal umgesehen und damit beschäftigt. Heute um 14.30 Uhr ist ja das Schützenfest gestartet, Tommy.
1: Den Auftakt bildeten die Böllerschüsse der Schützenkompanie. Danach wurden die Gäste begrüßt und die Fahrgeschäfte, die haben dann ihren Betrieb aufgenommen. Im Anschluss dann durften sich die Kinder über kostenlose Freifahrten freuen. Am Nachmittag steht der beliebte Seniorennachmittag auf dem Programm. Um 19.30 Uhr beginnt dann ein Gottesdienst auf dem Kirchplatz. Im Anschluss sorgt das Stadtorchester Wismor für musikalische Unterhaltung. Um 22.15 Uhr startet schließlich der große Fackelzug durch die Esenser Innenstadt, bevor dann gegen 22.45 Uhr der traditionelle große Zapfenstreich den ersten Festtag feierlich ausklingen lässt.
0: Dann schauen wir doch auch mal auf morgen. Was erwartet denn die Besucher am morgigen Samstag, Tommy?
1: Am Sonnabend steht zunächst die Proklamation des neuen Jungschützenkönigs im Festzelt auf dem Programm. Gegen 19.45 Uhr treten die Schützen dann am Schießstand an und marschieren gemeinsam zum Festzelt. Dort wird anschließend bis in die Nacht gemeinsam gefeiert und getanzt, was das Zeug hält.
0: Tja, und dann schauen wir mal auf den Sonntag. Was ist da geplant?
1: Der Sonntag beginnt gegen 13.45 Uhr mit dem Antreten der Schützenkompanie auf dem Marktplatz. Ab 14 Uhr zieht dann der große Festumzug gemeinsam mit zahlreichen Gastvereinen und auswärtigen Schützen durch die Esenser Innenstadt. Am Abend folgt dann ab 18.30 Uhr das große Clubfinale mit der traditionellen Verlosung, ein weiterer Höhepunkt des Schützenfestes.
0: Ja, das Schützenfest in Esens blickt auf eine mehrere Jahrhunderte alte Geschichte zurück und gehört zu den größten Schützenfesten bei uns in Niedersachsen. Von heute bis Dienstag wird gefeiert. Den festlichen Abschluss bildet am Dienstagabend gegen 23 Uhr ein großes Feuerwerk über Esens. Musik.

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1: Radio Ostfriesland am Nachmittag um kurz vor 3:30, 15:29 Uhr haben wir es jetzt ganz genau. Und hier sind Sie wieder, die Regionalnachrichten mit meinem Kollegen Vollrat Jansen.
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2: Mit Vollrat Jansen. Guten Tag. Nach Vergewaltigung. Täter muss in Psychiatrie. Das Landgericht Aurich hat einen Angeklagten unter anderem wegen Geiselnahme, Vergewaltigung und Körperverletzung zu einer Gesamtfreiheitsstrafe von 7,5 Jahren verurteilt. Die Kammer sah es als erwiesen an, dass der Mann im September 2024 gewaltsam in die Wohnung einer Frau in Emden eingedrungen ist, sie attackiert, bedroht und vergewaltigt hat. Die Tat konnte erst durch hinzugerufene Polizeibeamte beendet werden. Außerdem soll er einen Zeugen und einen Polizeibeamten ins Gesicht geschlagen und weitere Personen angegriffen haben. Da der Angeklagte als vermindert schuldfähig gilt, wurde die Unterbringung in einem psychiatrischen Krankenhaus angeordnet. Das Urteil ist rechtskräftig. Weitere Meldungen aus Ostfriesland im Überblick. Mann bei Unfall schwer verletzt. Ein Rollerfahrer hat in der Zirksener Straße in Emden die Kontrolle über sein Fahrzeug verloren und ist gestürzt. Der 29-Jährige wurde laut Polizei schwer verletzt und vom Rettungsdienst in ein Krankenhaus gebracht. Bei der Unfallaufnahme kam heraus, dass der Mann keine Fahrerlaubnis hatte und der Roller nicht versichert war. Die Ermittlungen dauern an. Bombensuche auf Wangerooge. Auf Wangerooge wird momentan nach Blindgängern aus dem Zweiten Weltkrieg gesucht. Betroffen ist ein Gebiet zwischen dem Friedhof und der Saline, so die Nationalparkverwaltung. Hintergrund sind geplante Pflegemaßnahmen zum Erhalt der Küstenheide. In dem Bereich werden 11 Blindgänger vermutet. Ob sie entschärft werden können oder gesprengt werden müssen, sei noch unklar, hieß es. Neues aus Ostfriesland, da fahren Sie immer zuerst bei uns.
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1: Ja, ein schöner Nachmittag liegt vor uns mit Sonne, kein Regen. Die Höchstwerte sollten heute bei 22 Grad liegen, aber die sind hier und da schon überschritten. In Klostermoor sind es gerade 22 Grad, aber in Oldersum, in Völlen, das ist etwas wärmer, 24 Grad wurden dort gemessen. Morgen wird es dann deutlich sommerlicher und auch wärmer bei bis zu 28 Grad. Und auch am Sonntag bleibt es sommerlich und sonnig. Also ein ganz, ganz tolles Wochenende liegt da vor uns und das sollten wir doch nutzen.
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1: Moin, lieber Autofahrer, eine Gefahrenmeldung habe ich inzwischen wieder reinbekommen. Betrifft die A28 Oldenburg Richtung Leer zwischen Westerstede West und Apen-Remels. In beiden Richtungen Gefahr durch Rehe auf der Fahrbahn. Fahren Sie bitte dort ganz besonders vorsichtig, dass den Tieren und Ihnen nichts passiert. Also zwischen Westerstede und Apen-Remels in beiden Richtungen Gefahr durch Rehe auf der Fahrbahn. Sollten Sie noch etwas sehen, Stausblitzer oder Behinderungen, dann rufen Sie mich gerne an. Die Radio Ostfriesland Hotline 049 21 586 111. Allen unterwegs wünsche ich eine gute und sichere Fahrt. Kommen Sie bitte heil an Ihr Ziel. 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Ich bin André Kaut, begleite Sie bis 18 Uhr durch den Nachmittag und freue mich, dass Sie mit dabei sind. Die Campitas, das Geschwisterpaar, habe ich jetzt für Sie mit ihrer Version von Please Mr. Postman aus den 70ern. Moin zusammen. Stop.

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0: Radio Friesland am Nachmittag mit Mike and the Mechanics, Mike Rutherford von Genesis und dem Titel Over My Shoulder. Radio Friesland am Nachmittag und wie immer jeden Nachmittag von Montags bis Freitags um diese Zeit gibt es ja eine neue Lektion unserer Plattdeutsch-Redaktion. Heute geht es darum, die Truhe abzutauen. Da bin ich ja mal gespannt, ob unsere Experten da Hammer und Meißel benutzt haben oder wie sich das Ganze vorstellen, das Ganze angehen. Hören wir mal rein.
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2: die Kühltruhe abtauen.
3: Von da auch der Kühltruhe auf dein.
2: Heute Abend müssen wir nach langer Zeit mal wieder unsere Tiefkühltruhe abtauen.
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3: Für Norms mutten wir noch lang Tiet mal wer uns Kühltruhe auf dein.
2: An den Wänden hat sich schon eine dicke Eisschicht gebildet.
1: Und nu oblatt.
3: An den Wänden hat sich ein dick Eisschicht bildet.
2: Meine eingefrorenen Waren bringe ich für diese Zeit zu meiner Freundin Tini. Die hat extra ein bisschen Platz in ihrer Truhe geschaffen.
1: Und nu oblatt.
3: Mein infroren Waren bringe ich in diese Tiet noch mein Freundin Tini. Der hat extra Platz in her Kühltruhe mockt.
2: Das ist eine Arbeit, die ich eigentlich gar nicht mag. Aber manchmal muss man auch solche Dinge erledigen.
1: Und nu up platt.
3: Das ist eine Arbeit, die ich eigentlich gar nicht mache. Man auf und an muss man auch solche Dinge erledigen.
2: Wenn alles fertig ist, freue ich mich wieder über mehr Platz in der Truhe.
1: Und nu up platt.
3: Wenn alles klar ist, freue ich mich wieder über mehr Bord in der Kühltruhe.
2: Und jetzt noch der Spruch des Tages.
3: Und nu der Spruch von der Dach.
2: Er hat die Sache nicht gründlich genug durchdacht.
1: Und nu up platt.
3: Er hätte nicht deep genug plocht.
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Was für eine Stimme, Barry White, Let the Music Play by Radio Ostfriesland am Nachmittag. Ja, gleich ist es wieder soweit, dann gibt's wieder das Neueste aus Deutschland und der Welt in den Radio Ostfriesland Nachrichten, aber ein bisschen Musik habe ich für Sie vorher noch, unter anderem auch einen Musikwunsch. Der Dirk, der war gerade bei mir und möchte die Carmen, meine ehemalige Kollegin, recht herzlich grüßen, und die hatten einen gemeinsamen Song. Wenn die Carmen hier am Freitagnachmittag im gläsernen Studio war, I'm on Fire von Bruce Springsteen. Ja, liebe Carmen, von mir auch viele, viele Grüße. Hat immer viel, viel Spaß gemacht, mit dir zu arbeiten. Aber vielleicht treffen wir ja nochmal irgendwie oder irgendwo zusammen. Und du bist dann wieder bei Radio Ostfriesland. Bis dahin, in Hoffnung, Bruce Springsteen, I'm on Fire. Radio Ostfriesland am Nachmittag. Ich bin André Kaut, begleite Sie durch den Nachmittag hin zum Wochenende, durch den Urlaub, was immer Sie machen, oder durch die Arbeit. Schön, dass Sie dabei sind. Moin zusammen.

0: Die Zeit, es ist 16 Uhr.
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2: Ich bin Dirk Zeitler. Das Heizungsgesetz der früheren Ampelregierung ist bald Geschichte. Der Bundestag hat das neue Gebäudemodernisierungsgesetz beschlossen. Damit kippt die schwarz-rote Koalition zentrale Regelungen des bestehenden Gesetzes.
3: Vor allem der Kern des alten Gesetzes wird gekippt, die 65%-Regelung, die besagt, dass jede neu eingebaute Heizung mit 65% erneuerbaren Energien betrieben werden soll. Besonders der Union war das ein Dorn im Auge. Kein Reinregieren in den Heizungskeller, hieß es. Nun soll etwa neben Wärmepumpen auch der Einbau von Gas- und Ölheizungen weiter möglich sein. Allerdings ab 2029 mit einem immer größer werdenden Anteil CO2-neutraler Brennstoffe wie Biomethan. Umweltverbände warnen aber trotzdem vor Rückschritten beim Klimaschutz und höheren Kosten für Mieter, wenn Vermieter neue Gasheizungen einbauen. Thomas Brock, Nachrichtenredaktion.
2: Menschen, die sogenannte K.O.-Tropfen einsetzen, müssen künftig mit hohen Strafen rechnen. Wer die gefährlichen Mittel für eine Vergewaltigung oder einen Raub einsetzt, soll laut Gesetzentwurf der Bundesregierung künftig mit mindestens 5 Jahren Freiheitsstrafe rechnen müssen. Nun gaben auch die Länder im Bundesrat grünes Licht. K.O.-Tropfen sind meist heimlich verabreichte Substanzen, die Opfer schnell benommen, wehrlos oder bewusstlos machen können. Wer einen kaputten Toaster, Staubsauger oder eine Waschmaschine hat, soll künftig bessere Chancen auf eine Reparatur bekommen. Nachdem der Bundestag ein Gesetz dazu bereits Ende Juni beschlossen hatte, gab es nun auch vom Bundesrat grünes Licht.
4: Hersteller bestimmter Produkte wie etwa Waschmaschinen, Mobiltelefone, Tablets oder E-Bikes werden damit gesetzlich verpflichtet, ihre Produkte während der üblichen Lebensdauer zu einem angemessenen Preis zu reparieren. Außerdem müssen die Geräte künftig so gebaut sein, dass man sie reparieren kann. Wer also etwa den Akku so verbaut, dass ein Tausch nicht möglich ist, verstößt gegen das Gesetz. Tine Klimach, Nachrichtenredaktion.
2: Die Gefahr von Waldbränden wächst. Wie in den Karten des Deutschen Wetterdienstes zu sehen ist, färben sich immer größere Gebiete Deutschlands im Waldbrandgefahrenindex rot. Zuerst ist der Südwesten betroffen, später kommt auch der Nordosten dazu. Am Samstag ist die Gefahr am größten an der Grenze zwischen Baden-Württemberg und Rheinland-Pfalz sowie zu Frankreich.
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0: Ja, wunderbar. Ein wunderschöner Freitagnachmittag, der hier über Ostfriesland liegt. Sonne pur, Regen null und Höchstwerte, die sich im Bereich zwischen 22 und 24 Grad bewegen. Derzeit sind es 23 Grad im Emder Stadtteil Petkum in Mamburg und 22 Grad in Uttel. Schauen wir mal auf morgen, da wird es deutlich sommerlicher und auch wärmer. Dann sind auch bei uns bis zu 28 Grad wieder möglich. Und auch der Sonntag bleibt sommerlich und sonnig, also tolle Aussichten für das Wochenende.
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0: Schauen wir auf die Straßen. Moin, liebe Autofahrer. Ja, alles gelöscht hier bei mir. Sie haben überall freie Fahrt. Keine Staus, keine Blitzer, keine Behinderungen. Falls Sie noch etwas sehen sollten auf Ihrem Weg, rufen Sie mich gerne an. Die Radio Ostfriesland Hotline 049 21 586 111. Allen unterwegs wünsche ich eine gute Fahrt. Kommen Sie heil und sicher an Ihr Ziel.
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0: Und es ist Freitag und das bedeutet, wir sind wieder live im gläsernen Radio Ostfriesland Studio im Multi Ostfriesland Center in Leer. Ich bin André Kort, begleite Sie bis 18 Uhr durch den Nachmittag und freue mich, dass Sie mit dabei sind. Musikalisch starten wir in diese Stunde gleich mit Kenny Rogers und Coward of the County. Moin zusammen.
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Ja, Mitte der 60er, da war die Folkmusik ja richtig groß und richtig in. Bob Dylan hatte Songs in eine Serie geschrieben, die erfolgreich wurden, wie zum Beispiel dieses Stück hier, der Birds Turn, Turn, Turn. Die haben es dann in die Charts gebracht. Wenn Sie auch mal gerne auf die Bühne möchten und sich vor Publikum präsentieren wollen, ja, dann gebe ich Ihnen gleich mal einen richtigen tollen Tipp dazu in circa 10 Minuten. Was und wann und wo Sie dieses bewerkstelligen können. Vorher haben wir natürlich noch Musik. Da sind dabei ABBA mit Does Your Mother Know und Ace of Base, also zweimal Schweden, Life is a Flower, der Titel, der jetzt zunächst kommt.

0: Der erfolgreiche Schweden-Exporter, der erfolgreichste der Popmusik überhaupt, das war aber Does Your Mother Know, haben wir gerade gehört. Vielleicht möchten Sie ja auch mal sowas zum Vortrage bringen und dann vor Publikum. Ja, vielleicht singen Sie ja bisher nur unter der Dusche, tragen Gedichte bis jetzt nur Familien oder im Familienkreis vor oder haben schon lange den Wunsch, einmal mit was ganz Besonderem vor Publikum aufzutreten. Heute Abend bietet sich dafür die perfekte Gelegenheit. Im Rahmen des Emder Kultursommers gibt es heute Abend eine Open Stage in Emden am dem Stephansplatz. Ganz egal, ob Musik, Comedy, Poesie oder was völlig anderes, jeder ist willkommen, der sein Talent mit anderen teilen möchte. Anfänger genauso wie erfahrene Bühnenprofis. Wer lieber zuschaut, ist natürlich ebenfalls herzlich eingeladen. Für die passende Stimmung sorgen die besseren älteren Herren mit den schönsten Schlagern der 20er Jahre und begleiten sie durch das Programm der Open Stage, also der offenen Bühne. Die beginnt heute Abend um 18 Uhr auf dem Stephansplatz in Emden. Vielleicht für Sie heute genau der richtige Tag für den ersten großen Applaus. Den haben Sie sich schon längst verdient.
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0: SLP, The Sounds of Philadelphia. Und unter diesem ganz zusammengefasst, die Interpreten, die wir da gerade gehört haben, ganz zum Schluss die Three Degrees unter MFSB, Mother, Father, Sister, Brother hieß das. Und damit haben wir es jetzt 16:30 Uhr.
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2: Mit Wolfhard Janssen, guten Tag. Nach Vergewaltigung, Täter muss in Psychiatrie. Das Landgericht Aurich hat einen Angeklagten unter anderem wegen Geiselnahme, Vergewaltigung und Körperverletzung zu einer Gesamtfreiheitsstrafe von 7,5 Jahren verurteilt. Die Kammer sah es als erwiesen an, dass der Mann im September 2024 gewaltsam in die Wohnung einer Frau in Emden eingedrungen ist, sie attackiert, bedroht und vergewaltigt hat. Die Tat konnte erst durch hinzugerufene Polizeibeamte beendet werden. Außerdem soll er einen Zeugen und einen Polizeibeamten ins Gesicht geschlagen und weitere Personen angegriffen haben. Da der Angeklagte als vermindert schuldfähig gilt, wurde die Unterbringung in einem psychiatrischen Krankenhaus angeordnet. Das Urteil ist rechtskräftig. Weitere Meldungen aus Ostfriesland im Überblick. Mann bei Unfall schwer verletzt. Ein Rollerfahrer hat in der Zirksener Straße in Emden die Kontrolle über sein Fahrzeug verloren und ist gestürzt. Der 29-Jährige wurde laut Polizei schwer verletzt und vom Rettungsdienst in ein Krankenhaus gebracht. Bei der Unfallaufnahme kam heraus, dass der Mann keine Fahrerlaubnis hatte und der Roller nicht versichert war. Die Ermittlungen dauern an. Bombensuche auf Wangerooge. Auf Wangerooge wird momentan nach Blindgängern aus dem Zweiten Weltkrieg gesucht. Betroffen ist ein Gebiet zwischen dem Friedhof und der Saline, so die Nationalparkverwaltung. Hintergrund sind geplante Pflegemaßnahmen zum Erhalt der Küstenheide. In dem Bereich werden 11 Blindgänger vermutet. Ob sie entschärft werden können oder gesprengt werden müssen, sei noch unklar, hieß es. Neues aus Ostfriesland, da fahren Sie immer zuerst bei uns.
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0: Ja, ein richtig herrlicher Sommertag hier in Ostfriesland. Sonne, ein paar Wolken am Himmel, aber damit kann man gut leben. Auch die Temperaturen sind moderat. 23 Grad haben wir es derzeit im Emder Stadtteil Petkum, ebenso in Mamburg und 22 Grad in Uttel. Ja, 22 bis 24 Grad, das waren die heutigen Höchstwerte. Dann schauen wir mal auf morgen, da wird es deutlich sommerlicher und auch wärmer. Bis 28 Grad sind dann wieder möglich und auch am Sonntag bleibt es sommerlich und sonnig. Also wer jetzt Urlaub hat und noch zu Hause ist, den erwartet hier wunderschönes Wetter, bei dem man viel unternehmen kann.
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0: Moin, liebe Autofahrer. Ja, es war schon ziemlich heftig heute Nachmittag hier in Ostfriesland, insbesondere auf den Autobahnen. Aber jetzt ist alles ruhig im Moment. Wir haben keine Staus, Blitzer. Haben wir einen, der steht schon die ganze Woche in Emden an der Nesselander Straße. 50 sind dort erlaubt und dort wird beidseitig geblitzt. Das war's dann auch schon. Sollen Sie noch etwas sehen, Staus, Blitzer oder Behinderungen, dann rufen Sie mich gerne an. Die Radio Ostfriesland hat Line 049-2158-6111. Unterwegs eine gute Fahrt. Kommen Sie heil an Ihr Ziel. Hier ist Radio Ostfriesland am Nachmittag. Wir starten in die zweite Hälfte der dritten Stunde mit einem Riesenhit aus den 70ern, Terry Jacks und Seasons in the Sun. Ich bin André Gaut, begleite Sie. Schön, dass Sie dabei sind. Moin zusammen.

0: 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Unvergessen seine Stimme, unvergessen er selbst. Joe Cocker haben wir gerade gehört bei Radio Friesland am Nachmittag. Jeden Tag erreichen uns ja Meldungen der Polizei. Die werden dann in der Redaktion, unserer Nachrichtenredaktion von Vollrad Jansen gesammelt, zusammengestellt. Und hier ist das Resultat für den heutigen Freitag.
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2: Mädels. Bei einem Unfall auf der W210 ist eine Autofahrerin schwer verletzt worden. Eine andere Fahrerin nahm der 74-Jährigen an einer Kreuzung die Vorfahrt. Die Unfallverursacherin wurde leicht verletzt. Beide Frauen kamen in ein Krankenhaus. Borkum. In der Reiderlandstraße ist ein Radfahrer mit zwei Fußgängern in Streit geraten. Anlass war offenbar eine vorangegangene Verkehrssituation, der zunächst verbale Streit eskalierte. Alle Beteiligten wurden leicht verletzt. Aurich. In der Oldersumer Straße hat ein Autofahrer ein geparktes Auto touchiert. Dabei ging ein Außenspiegel zu Bruch. Der Unfallverursacher flüchtete. Wer etwas beobachtet hat, wird gebeten, sich bei der Polizei zu melden. Friedeburg. Auf einem Campingplatz in der Straße Schwarzer Berg wurde eingebrochen. Die Unbekannten durchsuchten das Verwaltungsgebäude und stahlen Bargeld. Hinweis auf die Täter nimmt die Polizei entgegen.
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Ein wunderschöner Titel von Phil Collins, You Will By Heart. Und damit haben wir es jetzt 16:53 Uhr. Wir nähern uns den 17 Uhr Nachrichten. Das Neueste aus Deutschland und der Welt wartet dann auf Sie. Bis dahin wartet selbstverständlich auch noch Musik auf Sie. Zum einen Silver Convention mit Get Up and Boogie. Mit diesem Stück waren Sie sogar in den USA erfolgreich und es ist ja nur ganz, ganz wenigen deutschen Künstlern gelungen. Vorher geht's in die 60er mit den Kings und Dandy. Ich bin André Kaut, begleite Sie noch bis 18 Uhr. Schön, dass Sie dabei sind. Moin zusammen.

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0: Aus der Disco-Ära, Ende der 70er natürlich, Silver Convention und Get Up and Boogie, und damit haben wir es ganz genau 17 Uhr.
1: Ich bin Dirk Zeitler. Der Bundesrat hat das Gesundheitssparpaket der Bundesregierung passieren lassen. Einen Antrag, den Vermittlungsausschuss anzurufen, fand in der Länderkammer keine Mehrheit. Das umstrittene Sparpaket soll neue Beitragserhöhungen bei den gesetzlichen Krankenkassen verhindern.
2: Das Paket sieht vor, dass Praxen, Kliniken, Apotheken und Pharmabranche weniger Geld ausgeben. Aber auch die Versicherten müssen mit mehr Zuzahlungen und weniger Leistungen rechnen. Insgesamt sollen so schon im kommenden Jahr fast 19 Milliarden Euro gespart werden. Scharfe Kritik kommt von der Opposition. Sie warnt etwa vor überlasteten Ärzten und einem Krankenhaussterben. Thomas Brock, Nachrichtenredaktion.
1: Berlins regierender Bürgermeister Kai Wegener gibt seine Spitzenkandidatur für die CDU zur Abgeordnetenhauswahl im September auf. Er soll demnach bis zur Wahl jedoch regierender Bürgermeister bleiben. Wegener zieht damit Konsequenzen aus einer monatelangen Debatte um falsche Angaben über sein Krisenmanagement nach einem großen Stromausfall im Januar. Jetzt wird verhandelt. Die DFB-Spitze ist auf dem Weg nach New York. Dort erwartet sie Jürgen Klopp zu den angekündigten Gesprächen über den Bundestrainerjob.
3: Grundsätzlich wissen Jürgen Klopp und der DFB, ja, wir wollen. Jetzt geht's zum einen sicherlich um Kompetenzen, auch um das Team um den neuen Bundestrainer herum, wobei ja schon klar ist, dass Sportdirektor Rudi Völler weitermachen soll und will. Und dann geht's natürlich auch ums Geld, um Klopps Gehalt, klar, und um eine mögliche Ablöse für Red Bull, wo der DFB-Wunschkandidat ja noch bis 2029 unter Vertrag steht. Aber mit Red Bull scheinen eventuell anstelle einer Ablösesumme auch andere Modelle denkbar. Thomas Thonfeld, Sportredaktion.
1: Die Gefahr von Waldbränden wächst. Wie in den Karten des Deutschen Wetterdienstes zu sehen ist, färben sich immer größere Gebiete Deutschlands im Waldbrandgefahrenindex rot. Zuerst ist der Südwesten betroffen, später kommt auch der Nordosten dazu. Am Samstag ist die Gefahr am größten an der Grenze zwischen Baden-Württemberg und Rheinland-Pfalz sowie zu Frankreich.
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0: Ja, und temperaturmäßig schauen wir ja jeden Freitag um diese Zeit auf unsere schönen ostfriesischen Inseln. Und da bieten Baltrum, Wangeoog und Langeoog moderate Temperaturen an. 21 Grad wurden da um diese Zeit noch gemessen, steht dem Festland gar nicht so weit nach. Ein richtig schöner sonniger Nachmittag neigt sich langsam, aber sicher dem Ende entgegen und geht so auch hinein in die Abendstunden. Also man kann auch draußen sitzen, man kann grillen, es gibt ja verschiedene Modelle, die man durchführen kann. Auch morgen wird es sommerlich deutlich wärmer als heute. Bis 28 Grad sind dann möglich und auch der Sonntag bleibt sommerlich und sonnig. Also steht dem nichts im Weg, irgendetwas zu unternehmen.
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0: Ja, und auch da habe ich eine gute Meldung für Sie, liebe Autofahrer. Momentan ist alles ruhig auf den Autobahnen und Straßen hier bei uns im Sendegebiet. Sollten Sie noch etwas sehen, Staus, Blitzer oder Behinderungen, ja, dann rufen Sie mich gerne an. 04921 586 111 ist die Radio Ostfriesland Hotline. Allen unterwegs wünsche ich gerne gute Fahrt. Kommen Sie heil und sicher an Ihr Ziel.
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0: Ja, und heute sind wir wieder live im gläsernen Radio Ostfriesland Studio Multi Ostfriesland Center, leer wie jeden Freitag. Ich bin André Kaut, begleite Sie noch bis 18 Uhr durch den Nachmittag. Freue mich, dass Sie mit dabei sind und habe gleich auch zwei tolle Titel für Sie. Zum einen Susie Quadro gemeinsam mit Chris Norman und Stumbling In. Und vorher hören wir Donna Lewis mit I Love You Always. Also, das ist Radio Ostfriesland. 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
1: Der lokale Fußballsport nimmt so langsam wieder Fahrt auf. Es geht an diesem Wochenende richtig los. Interessante Spiele und Turniere warten auf Sie. Hier eine kleine Auswahl. Regionalligist BSV Kickers Emden testet heute Abend gegen den Zweitliga-Absteiger Preußen Münster. Gespielt wird in Billerbeck, das rund 28 Kilometer vor den Toren von Münster liegt. Gegen Mittag startet der Kickers-Tross Richtung Münsterland. Gespielt wird über 4x30 Minuten. Damit dürften alle Spieler genügend Einsatzzeiten bekommen. Fehlen wird Torhüter Isaac Jukovic, der sich im Training eine Schulterverletzung zugezogen hat. Anpfiff in Billerbeck ist heute Abend um 18 Uhr. Ostfriesland Cup Only the Best. An diesem Wochenende finden die letzten beiden Achtelfinalbegegnungen im Ostfriesland Cup Only the Best statt. Am Samstag treffen der TuS Pewsum und Blau-Weiß Borsum aufeinander. Titelverteidiger Pewsum geht hier als leichter Favorit ins Spiel. Anstoß an der Pewsumer Olympiastraße ist am Samstag um 16 Uhr. Am Sonntag kommt es zum Derby FC Norden gegen den SV Hage. Man darf gespannt sein, wer hier am Ende die Nase vorn hat. Anstoß in Norden ist am Sonntag um 16 Uhr. Saris Cup. An diesem Wochenende findet in Holtland der 15. Saris Cup statt. Am heutigen Freitag und am Samstag messen sich die unteren Mannschaften aus dem Kreis Lee. Am Sonntag treffen in der Gruppe A Grün-Weiß-Werl, SV Jeringsveen und SV Holtland Brinkum aufeinander. Anpfiff der ersten Partie ist um 17 Uhr. Am Montag spielen in der Gruppe B der SV Große Veen, Fortuna Veenhusen und der VfB Uppelengen gegeneinander. Hier beginnt die erste Partie um 18:30 Uhr. Gespielt wird jeweils über 45 Minuten. Das Endspiel ist dann am kommenden Mittwoch und beginnt um 18:15 Uhr. Neben dem Fußball gibt es auch in diesem Jahr wieder das traditionelle Beachvolleyball-Turnier für Frauen, Männer und Mixed. Mullberger Sportwoche vom 10. bis zum 18. Juli findet in Mullberg wieder die 5. Jahreszeit statt. Bei der Albertus-Jürgener-Sportwoche dreht sich alles um Spiel, Sport und Spaß. Neben den traditionellen Fußballturnieren stehen da unter anderem ein großes Dart-Turnier und ein Bambini-Lauf auf dem Programm.

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0: Die Gruppe Hot Chocolate und Everyone's a Winner. Damit haben wir es genau 17.30 Uhr, halb sechs.
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2: Mit Volkert Janssen. Guten Tag. Nach Vergewaltigung. Täter muss in Psychiatrie. Das Landgericht Aurich hat einen Angeklagten unter anderem wegen Geiselnahme, Vergewaltigung und Körperverletzung zu einer Gesamtfreiheitsstrafe von 7,5 Jahren verurteilt. Die Kammer sah es als erwiesen an, dass der Mann im September 2024 gewaltsam in die Wohnung einer Frau in Emden eingedrungen ist, sie attackiert, bedroht und vergewaltigt hat. Die Tat konnte erst durch hinzugerufene Polizeibeamte beendet werden. Außerdem soll er einen Zeugen und einen Polizeibeamten ins Gesicht geschlagen und weitere Personen angegriffen haben. Da der Angeklagte als vermindert schuldfähig gilt, wurde die Unterbringung in einem psychiatrischen Krankenhaus angeordnet. Das Urteil ist rechtskräftig. Weitere Meldungen aus Ostfriesland im Überblick. Mann bei Unfall schwer verletzt. Ein Rollerfahrer hat in der Zirksener Straße in Emden die Kontrolle über sein Fahrzeug verloren und ist gestürzt. Der 29-Jährige wurde laut Polizei schwer verletzt und vom Rettungsdienst in ein Krankenhaus gebracht. Bei der Unfallaufnahme kam heraus, dass der Mann keine Fahrerlaubnis hatte und der Roller nicht versichert war. Die Ermittlungen dauern an. Bombensuche auf Wangerooge. Auf Wangerooge wird momentan nach Blindgängern aus dem Zweiten Weltkrieg gesucht. Betroffen ist ein Gebiet zwischen dem Friedhof und der Saline, so die Nationalparkverwaltung. Hintergrund sind geplante Pflegemaßnahmen zum Erhalt der Küstenheide. In dem Bereich werden 11 Blindgänger vermutet. Ob sie entschärft werden können oder gesprengt werden müssen, sei noch unklar, hieß es. Neues aus Ostfriesland, da fahren Sie immer zuerst bei uns.
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0: Und das zunächst einmal mit den Inseltemperaturen auf Baltrum. Wangerooge und Langeooge sind es 21 Grad. Wir hatten heute einen schönen Freitagnachmittag mit viel Sonne, kein Regen und moderaten Temperaturen. Morgen wird es dann deutlich sommerlicher und auch wärmer. Bis 28 Grad sind dann wieder möglich. Und auch am Sonntag bleibt es sommerlich und sonnig.
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0: Moin, liebe Autofahrer. Eine Gefahrenmeldung ist gerade reingekommen. Betrifft die B72 Vilsum Richtung Schneiderkrug zwischen Stickhausenfelde und Ostrauderfehn-Strücklingen. Gefahr durch Gegenstände auf der Fahrbahn. Fahren Sie dort bitte besonders vorsichtig. Sollten Sie noch etwas sehen, Stausblitzer oder Behinderungen, dann rufen Sie mich gerne an. Die Radio Ostfriesland Hotline 049-21-586-111. Allen unterwegs wünsche ich eine gute Fahrt. Kommen Sie heil und sicher an Ihr Ziel. Wir starten in die letzte halbe Stunde für diesen Freitagnachmittag und den Nachmittag bei Radio Ostfriesland für diese Woche mit Herman Sermitz und I'm Into Something's Good. Ich bin André Kaut, begleite Sie noch bis 18 Uhr. Schön, dass Sie eingeschaltet haben. Moin zusammen.

Radio Friesland am Nachmittag mit Desiree und dem Titel Live. 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Lauschen können Sie jetzt auch dem nächsten Titel und der kommt von Barry Manilow. Heißt Copacabana.

Maxine Nightingale, Right Back Where We Started From, haben wir gerade gehört. Ja, und das war's dann für diese Woche mit dem Nachmittag. Hier nach den 18 Uhr Nachrichten geht es weiter mit dem offenen Bürgerprogramm. 18.03 Uhr, das waren die 80er, um 19.03 Uhr Radio Total, um 20.03 Uhr Reach Out und ab 21 Uhr der Radio Friesland Musikmix. Mein Name ist André Kaut, ich bedanke mich ganz, ganz herzlich für Ihr Interesse in den letzten 4 Stunden. Wünsche Ihnen jetzt noch einen schönen Freitagabend, schönes Wochenende, schönen Urlaub, so Sie ihn denn haben. Und am Montag schmeißt sie mein Kollege Tommy Bollmann aus den Federn, denn unser Captain Frieling ist seit heute im wohlverdienten Urlaub. Ihnen, wie gesagt, ein schönes Wochenende. Tschüss, bis zum nächsten Mal.

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1: Ich bin Dirk Zeitler. Auf gesetzlich Versicherte kommen höhere Zuzahlungen und Einschnitte bei manchen Leistungen zu, um die Krankenkassenbeiträge. Bundestag und Bundesrat machten den Weg für ein Sparpaket von Gesundheitsministerin Wagen frei, das dazu auch Milliardenausgabenbremsen bei Praxen, Krankenhäusern und Pharmabranche vorsieht. Aus der Gesundheitsbranche hagelt es scharfe Kritik. Die Opposition bezweifelte, dass wirklich keine Beitragserhöhungen kommen. Das Heizungsgesetz der früheren Ampelregierung ist bald Geschichte. Der Bundestag hat das neue Gebäudemodernisierungsgesetz beschlossen. Damit kippt die schwarz-rote Koalition zentrale Regelungen des bestehenden Gesetzes.
2: Vor allem der Kern des alten Gesetzes wird gekippt, die 65%-Regelung, die besagt, dass jede neu eingebaute Heizung mit 65% erneuerbaren Energien betrieben werden soll. Besonders der Union war das ein Dorn im Auge. Kein Reinregieren in den Heizungskeller, hieß es. Nun soll etwa neben Wärmepumpen auch der Einbau von Gas- und Ölheizungen weiter möglich sein. Allerdings ab 2029 mit einem immer größer werdenden Anteil CO2-neutraler Brennstoffe wie Biomethan. Umweltverbände warnen aber trotzdem vor Rückschritten beim Klimaschutz und höheren Kosten für Mieter, wenn Vermieter neue Gasheizungen einbauen. Thomas Brock, Nachrichtenredaktion.
1: Kai Wegner zieht die Reißleine. Nach monatelanger Kritik verzichtet Berlins regierender Bürgermeister auf eine weitere Spitzenkandidatur für die CDU bei der Abgeordnetenhauswahl im September. Er will aber bis zur Wahl noch regierender Bürgermeister bleiben.
3: Ja, ich habe kommunikative Fehler gemacht. Und ja, glauben Sie es mir, ich ärgere mich am meisten darüber.
1: Wegner zieht damit Konsequenzen aus einer monatelangen Debatte um falsche Angaben über sein Krisenmanagement nach einem großen Stromausfall im Januar. Dies hatte den Wahlkampf der CDU zunehmend belastet. Zum Sport. Tennisprofi Alexander Zverev ist zum ersten Mal in das Endspiel beim Rasenklassiker in Wimbledon eingezogen und kann dort den zweiten Grand-Slam-Titel seiner Karriere holen. Der French Open-Sieger aus Hamburg gewann sein Halbfinale gegen den britischen Außenseiter Arthur Ferry in 3 Sätzen.
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1: Zum Wetter, die aktuelle Vorhersage des Deutschen Wetterdienstes. Heute zeigt sich das Wetter zweigeteilt. Im Südwesten scheint meist die Sonne. Dazu wird es mit 29 bis 34 Grad hochsommerlich heiß. Im Nordosten ziehen zeitweise Wolken durch. Dort werden 25 bis 29 Grad erreicht. An der See bleibt es etwas kühler. Morgen geht es vielerorts sonnig weiter. Nur im Nordosten sind einzelne Schauer möglich. Am Alpenrand am Nachmittag vereinzelt Gewitter. Im Süden und Westen steigen die Temperaturen bis auf 35 Grad.
0: Das waren die Nachrichten. 5, 4, 3, 2, 1, 0. 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

18 Uhr und genau 4 Minuten. Hier ist Radio Ostfriesland. Das waren die 80er, jeden Freitag von 18 bis 19 Uhr. Ich bin Thomas und auch verantwortlich für den Inhalt dieser Sendung. Und wir fangen gleich an mit Baltimora Tarzan Boy, und zwar die Sommer Version aus dem Jahre 85.

Modern Talking! 1986, was haben wir diese Woche vor 40 Jahren gehört? Das haben wir gehört, Platz 5, Hingucker und Hinhörer Samantha Fox. Platz 4, neu dabei. Und dieser Tatort war der Hit. Und der Hit aus dem Tatort mit Schimanski von Chris Norman, Platz 3. Und diese Jeans ist nicht kaputt zu kriegen, also dieser Hit. Wonderful World, Platz 1. Immer noch Dieter Thomas, Modern Talking. 1986, das haben wir diese Woche vor 40 Jahren gehört.

Die etwas andere Version von Atlantis is Calling and Modern Talking. Ja, ich würde sagen, bisschen gewöhnungsbedürftig. Mir gefällt die alte besser.

0: Ja, was ist denn das jetzt hier für ein Radiosender überhaupt?
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2: Und wer kann sich denn noch an diese 80er-Jahre-Melodie erinnern?

Sie hören Radio Ostfriesland. Das waren die 80er. Jeden Freitag von 18 bis 19 Uhr. Ich habe jetzt einen Song aus dem Jahr 1985 für euch und ich behaupte mal, der war damals ziemlich erfolgreich.

0: Heute ist nicht alle Tage. Ich komme wieder, keine Frage.
1: Das war's schon wieder für heute. Ich wünsche ein schönes Wochenende. Kommen Sie gut in dieses und bis zum nächsten Mal. Ich bin Thomas und war verantwortlich für den Inhalt dieser Sendung. Bis zum nächsten Mal. Ich gehe jetzt erstmal ein Eis essen.

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1: Ich bin Dirk Zeitler. Auf gesetzlich Versicherte kommen höhere Zuzahlungen und Einschnitte bei manchen Leistungen zu, um die Krankenkassenbeiträge möglichst stabil zu halten. Bundestag und Bundesrat machten den Weg für ein Sparpaket von Gesundheitsministerin Wagen frei, das dazu auch Milliardenausgabenbremsen bei Praxen, Krankenhäusern und Pharmabranche vorsieht. Aus der Gesundheitsbranche hagelt es scharfe Kritik. Die Opposition bezweifelt, dass wirklich keine Beitragserhöhungen kommen. Kai Wegner zieht die Reißleine. Nach monatelanger Kritik verzichtet Berlins regierender Bürgermeister auf eine weitere Spitzenkandidatur für die CDU bei der Abgeordnetenhauswahl im September. Er will aber bis zur Wahl noch regierender Bürgermeister bleiben.
2: Am Ende ist der Druck dann doch zu groß geworden. Es geht vor allem um Wegners Krisenmanagement beim großen Stromausfall in Berlin Anfang des Jahres. Er spielte an dem Tag, als es losging, Tennis, verschwieg das aber erst einmal. Und auch danach gab es immer wieder Ungereimtheiten, wann er sich denn nun wirklich um den Blackout kümmerte. Viel Vertrauen ging verloren, die Umfragewerte der CDU rauschten nach unten. Wer nun stattdessen im September bei der Wahl antritt, ist noch nicht bekannt. Wegner selbst will auch den Landesvorsitz in der Berliner CDU aufgeben. Thomas Brock, Nachrichtenredaktion.
1: Wer einen kaputten Toaster, Staubsauger oder eine Waschmaschine hat, soll künftig bessere Chancen auf eine Reparatur bekommen. Nachdem der Bundestag ein Gesetz dazu bereits Ende Juni beschlossen hatte, gab es nun auch vom Bundesrat grünes Licht.
3: Hersteller bestimmter Produkte wie etwa Waschmaschinen, Mobiltelefone, Tablets oder E-Bikes werden damit gesetzlich verpflichtet, ihre Produkte während der üblichen Lebensdauer zu einem angemessenen Preis zu reparieren. Außerdem müssen die Geräte künftig so gebaut sein, dass man sie reparieren kann. Wer also etwa den Akku so verbaut, dass ein Tausch nicht möglich ist, verstößt gegen das Gesetz. Die Neuregelung sieht auch Anreize für Verbraucher vor. Entscheiden Sie sich für eine Reparatur statt für den Tausch eines defekten Geräts, verlängert sich die laufende Gewährleistungsfrist um 12 Monate. Tine Klimach, Nachrichtenredaktion.
1: Zum Sport. Tennisprofi Alexander Zverev ist zum ersten Mal in das Endspiel beim Rasenklassiker in Wimbledon eingezogen und kann dort den zweiten Grand-Slam-Titel seiner Karriere holen. Der French Open-Sieger aus Hamburg gewann sein Halbfinale gegen den britischen Außenseiter Arthur Ferry in 3 Sätzen.
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1: Zum Wetter, die aktuelle Vorhersage des Deutschen Wetterdienstes. In der Nacht im Osten wolkig, im Nordwesten später Hochnebelfelder, sonst überwiegend gering bewölkt oder klar. Tiefstwerte zwischen 19 Grad im Südwesten und um 10 Grad im östlichen Bergland. Morgen im Osten ein paar Wolken, sonst heiter bis sonnig und trocken. Im Südschwarzwald lokal kurze Schauer, nicht ausgeschlossen. Höchstwerte im Norden und Osten 25 bis 30 Grad, an den Küsten um 22 Grad, im Süden und Westen 29 bis 35 Grad.
0: Das waren die Nachrichten.
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6: Ja, moin darüber, schönen guten Freitagabend darüber, 19 Uhr ist durch und mein Name ist Dennis Klemann und ich bin für den folgenden Inhalt dieser Sendung verantwortlich und unser Helmut auch. Und Hermi auch, der ist neben mir, der ist als Gast im Studio 1 hier. Studio 2 schalten wir in der Halbzeit ja so durch hier, ne?
7: Moin, mir Nanne.
6: Ja, den kennt man ja mittlerweile. Der war in den letzten 2 Sendungen auch mit dabei. Ja, hier ist Radio Total bei Radio Fisa, 19 Uhr. Wie gesagt, jede 4 Wochen gibt's uns hier im Radio. Ja, kann man sehen. Und ich kann das Ganze dann auch anhören, wenn ich schnell genug zum Radio sprinte. Ja, so sieht's aus. So, meine Damen und Herren, wie gesagt, ich übernehme die erste halbe Stunde und Helmut die zweite halbe Stunde dieser Stunde. Ach, verwirrend. Beginnen wir direkt mit dem ersten Titel. Und zwar einer aus den 90ern, zum Beispiel aus dem Jahre 95, ist Ducky mit Once Again aus dem Album von Neuer Deutscher Dancefloor aus dem Jahre 95. Gibt es tatsächlich nur auf diesem Album, sonst irgendwie nicht. Und wir haben das und deswegen spielen wir es jetzt. Wir kommen zusammen, da ist er, Ducky.
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0: Zuhörer, die gerade zuhören, euer Radio ist nicht kaputt, das muss tatsächlich so. Hier ist Radio Total, hier bei Radio Friesland, Radio Total anders hier. Und das war Decky mit Once Again aus dem Jahr 95. Wir gehen direkt ins Jahr 96. Da ist der Falco mit der Mutter und der Mann und dem Koks. Ja, so ungefähr. Und wir starten direkt rein hier.
1: Ich heiße Decky. Ja, so heiß ich. Ja, ja, ja.

Hier bei Radio Friesland, 19 Uhr, an jedem Freitag in 4 Wochen. Dann hört uns wieder. Und wenn ihr mit dabei sein möchtet in der nächsten Sendung oder was auch immer, dann schreibt doch gerne bei uns auf der Facebook-Seite Radio Total Ostfriesland auf Facebook. Da gibt es auch Messenger, könnt ihr eine Sprachnachricht rüber schicken oder eine Textnachricht, wie ihr möchtet. Dann seid ihr beim nächsten Mal auch hier wieder mit dabei. Jetzt kommt I Already, We Love the 90s von Masterboy.

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1: Tja, es geht ja gar nicht, seid ihr immer noch da hier bei Radio Total. 19 Uhr haben wir durch und es wird langsam dunkel draußen.
2: Ich guck mal ganz kurz.
1: Ja, so langsam wird's was. So, zwar noch ein bisschen heller, aber mach ja nichts. Ja, was ist seit der letzten Radio Total-Sendung passiert? Also wir, fußballtechnisch haben wir nicht so ganz abgeliefert. Unsere niederländischen Kollegen auch nicht so richtig. Die nehmen wir dann hinten an der Anhängerkupplung mit dem Wohnwagen mit. Ja, ich weiß nicht, hast du das Spiel verfolgt, Hermi?
3: Tatsächlich nicht.
1: Ich auch nicht. Ich war arbeiten.

0: So wie der Zufall das manchmal so will. Was wir auch verpasst haben, ist tatsächlich eine ganz interessante Sache. Und zwar, das Bundesland Niedersachsen hat ja einen Spruch. Ihr seht ja, wenn ihr mal Richtung Nordrhein-Westfalen fahrt, dann seht ihr das, dann steht da Niedersachsen unter dem Spruch. Und der hieß bis dato immer Niedersachsen klar. Ganz einfach. Niedersachsen klar. Das ist der Spruch von Niedersachsen. Das ist ja, ne, Wahnsinn, oder nicht?
1: Nein, doch.
0: Jetzt haben sie aber einen neuen Spruch und ja, der alte hat 50.000 Euro gekostet und der jetzige, weiß ich gar nicht, ist ein paar Buchstaben mehr geworden. Der heißt jetzt, Achtung, wir brauchen mal einen Trommelwirbel bitte. Wo ist er denn da? So, der neue Spruch von Niedersachsen heißt, Hermi, pass auf, das ist groß. Ja, Wahnsinn, ich will gar nicht wissen, was das gekostet hat. Das ist jetzt der neue Spruch, da kommen jetzt an die ganzen Autobahntafeln, wenn du nach Nordrhein-Westfalen fährst oder jetzt zurückfährst. Dann kommt das da dran, ja.
2: Das ist ja gewaltig, also das hätte ich auch gekonnt.
0: Ja, ich will gar nicht wissen, wenn wir mal so ausrechnen, wie viele Buchstaben sind das denn? Oh Gott, oh Gott, oh Gott, das ist teuer. Das ist aber noch nicht die Spitze des Eisbergs. Und zwar hat Brandenburg zum Beispiel, Brandenburg, es ist so, es kann so einfach sein. Das hat Brandenburg zum Beispiel. Oder Hessen. An Hessen führt kein Weg dran vorbei und da kann ich nicht zustimmen, denn an Hessen führt sehr wohl ein Weg dran vorbei, nämlich durch Nordrhein-Westfalen an Rheinland-Pfalz vorbei und dann kommt man auch nach Brandenburg. Oder man fährt Richtung Thüringen und kommt durch Bayern und durch Baden-Württemberg. Also an Hessen führt tatsächlich ein Weg dran vorbei, also das stimmt so ganz nicht. Ist übrigens noch der aktuelle Spruch von Hessen. Der nächste ist, mein absoluter Favorit ist Thüringen. Das heißt einfach nur Thüringen. Das ist Thüringen. Und da werden ja wirklich für Studien werden dafür beauftragt, diesen Spruch zu machen. Also da hätte man lieber eine Kindergartenklasse oder eine Schulklasse für beauftragen können. Wäre wahrscheinlich günstiger gewesen im Endeffekt.
2: Also ich habe einen falschen Beruf, definitiv.
0: Ich glaube, ich arbeite auch in einer falschen Sektion, glaube ich.
2: Das ist ja gewaltig.
0: Also ich muss in der Studie arbeiten oder irgendwo, wo man Sprüche macht, dann wird das was. Oh ja, wir haben noch einen Bayern haben wir auch noch. Bayern, die halten sich da komplett raus. Wahrscheinlich, weil der Slogan, den würde wahrscheinlich kein Hochdeutscher verstehen. Ist natürlich interessant. Naja, auf jeden Fall machen wir erstmal weiter mit Musik. Der nächste, den wir haben, muss man ganz kurz gucken, das ist hier einmal Fräulein Müller. Da ist er.
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0: Ah ja, wenn ihr noch einen Spruch für Radio Total habt, wir bezahlen aber keine 50.000, dann schickt's mal rein hier über unsere Facebook-Hotline mehr oder weniger. facebook.com/radiototalostfriesland. Da im Messenger könnt ihr euch gern beteiligen mit einem Musikwunsch oder einem Gruß.

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1: Sag mal, Hermi, was ist eigentlich das Unnötigste, was du in deinem Leben je gekauft hast? Fällt dir das spontan so ein?
2: Nö.
1: Also, ich weiß es, ich hab's nicht gekauft, aber meine Freundin, das ist ein Thermomix. Hier ist Radio Total, viel Spaß mit der Sendung hier.

0: So, meine Damen und Herren, wir haben ja heute den 10.7. Und gucken wir mal ganz kurz bei kuriose Feiertage. Helmut hat es gerade schon angeteasert vor der Sendung. Heute ist Ehrentag der Kuh. Also da würde ich mal sagen, da trinken wir gleich mal ein Glas Milch zum Wohl der Kuh.
1: Auf jeden Fall.
0: Jetzt kommen die Cranberries mit Zombie.

0: Wir hatten es ja gerade darum, was ist das Unnötigste, was ihr euch gekauft habt. Und Hermi hat sich gerade eine Photovoltaikanlage gekauft. Eine Balkonkraftanlage. Sehr herrlich. So, das war auch schon die halbe Stunde.
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0: Ach, so schnell kann es gehen, meine Damen und Herren.
2: Groovy, baby.
0: Ja, verrückt, verrückt. So, meine Damen und Herren, ich übergebe hiermit an unseren Helmut. Der wartet schon, der ist in den Startlöchern hier. Gucken wir mal eben, wann er gleich soweit ist. Er bereitet sich gerade vor. Ja, wie sieht es eigentlich aus, Hermi? Hast du bald Urlaub, ne?
3: Ja.
0: Ja, hast du, ne? Ich weiß gar nicht, ich habe jetzt auch irgendwie 5 Wochen oder so. Ich weiß gar nicht, was er machen soll. Aber hast du irgendwie schon Pläne? Geht's da so weiter?
3: Auch.
0: Auch, sagt er ja bei mir auch, wahrscheinlich nicht.
3: Aber eine Woche ist Ausnahmezustand.
0: Ich denke auch mal, ne? Mal schauen. Was frisst ihr so aus? Schreibt's ihm rein. Radio Total auf Facebook. Könnt ihr gerne machen und reinschreiben. So, wir gucken mal eben. Unser Helmut, ne? Verbinden mal kurz. Ja, guck, da ist er schon.
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So, Freitag. Halbe Stunde ist um. Danke, Dennis. Danke. Freitag, 10. Juli. Mal wieder Zeit für uns. Für den Dennis. Und für die Sonne hier. Aus Völner Königswehen. Mein Name ist Helmut Sonnenberg. Schön, dass ihr es eingeschaltet habt. 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

0: Japanese Boy, hier ist euer Ostfriesen-Boy. Hier ist die Sonne. Ah, geile Nummer hier von Annika. Fußball-Weltmeisterschaft 2026. Wir stecken drin. Und diese Mannschaft sorgt hier für richtig Furore hier. Diese hier.
1: Und das Tor hin, oder?
0: So, ganz genau, ihr habt es erkannt. Norwegen. Morgen Abend, 23 Uhr. Der Knaller gegen England. So, für mich. Der Newcomer überhaupt hier bei der Weltmeisterschaft. Norwegen. Ich bin ein großer Fan. Von den. Komm hier einmal noch. Genau, Heli. Morgen, 23 Uhr.

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0: The Pitcher Boys.
1: Nein, doch.
2: Jawohl, ja.
0: So, wir stecken drin im Sommer.
2: Der Sommer nimmt wieder so richtig, richtig Touren auf. 28 Grad, 29, dieses Wochenende wahrscheinlich sogar die 30 Grad. Das heißt, jede Menge trinken, trinken.
3: Willst du nichts trinken, Max, oder was?
4: Ja, eine Cola Zero würde ich auch nehmen.
3: Ich habe keine Cola Zero.
4: Was ist das denn?
3: Cola.
4: Cola?
0: When I took a sip from my lips, she Sunny no Coca. Auch ein bisschen Wasser.
2: Ah, mir hin, da war auch ab und zu.
0: Wir stecken drin im Sommer 2026. Lecker.

0: Mr. Lubega.
1: Sagt die Andrea immer.
2: Komm, mach das alles sofort aus.
0: Nixer.

0: Mr. Billy Idol. Es ist Freitag. Alle vier Wochen. Radio Total. Von 19 bis 20 Uhr. So, also am 10. Juli guckt doch hier. Kuriose Feiertage. Was haben wir? Wir haben so ein paar Sachen zur Auswahl. Ehrentag des Wasserschwein. Kätzchentag. Oder tritt nicht auf eine Bienetag. So, das letzte finde ich am besten hier. Tag der Pina Koala. Oder Pina Colada. Lecker. Es ist auch Freitag. So, wir haben nur diese eine Stunde. Komm hier, wenn wir es zusehen hier. Das ist ja eine mega Maxi. Von der Billy. Komm her, wir sind auf Touren.
1: Let's get ready to rumble!
0: So, jetzt aber.

So, was höre ich doch, was haben wir denn für einen Spruch fürs Wochenende? Mach, was dein Herz sagt, egal, was andere denken. Genau so. Freitag, Sound, sage ich.

0: Die Gruppe Kiss. I was made for loving you. So, noch für die Quote. Andrea schreibt gerade hier. Haben wir nichts Deutsches? Haben wir nichts Deutsches? Komm her. Wir kriegen den Übergang. Am besten gar nicht. Am besten drücken.
1: Ein Stückchen Wahrheit. Und sieh, wie die Wüste lebt.
0: Geht doch. Geht doch ganz einfach.
1: Kleines bisschen Klarheit.

0: Polizei, die rennt sowas von. Das war schon wieder Radio Total. Der Freitag. Alle zwei Wochen, hätte ich was gesagt, alle vier Wochen. Nächste Sendung am 1. August. Oder wieder zusammen mit dem Dennis. Und mit mir. Die kleine Sonne hier aus Fölner Königswehen. So, ich von meiner Seite wünsche euch alles, alles Gute. Schönes Wochenende. Und denkt dran, morgen Norwegen. Tschö.
1: Ja, meine Damen und Herren, wie Helmut gerade schon gesagt hat, das soll es gewesen sein. Das war eine Stunde Radio Total hier bei Radio Friesland. Mein Name ist und bleibt immer noch Dennis Lehmann und ich war für den Inhalt dieser Sendung verantwortlich. Natürlich auch Helmut und Hermi, der neben mir sitzt. Die nächste Radio Total Sendung hört ihr am 7. August 2026, also genau in vier Wochen. Dann hört ihr nochmal unsere schönen sympathischen Stimmen im Radio. Und wenn ihr natürlich nichts verpassen wollt, gerne reinklicken bei facebook.com/radiototalostfriesland. Und da könnt ihr auch schreiben. Anregungen, Kritik sind wir immer sehr offen. Und jetzt geht uns Zeit flöten. Ich übergebe an die Radio Friesland Nachrichten, die in 30 Sekunden folgen.
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1: Ich bin Dirk Zeitler. Das Gesundheitssparpaket der Bundesregierung kann in Kraft treten. Nach dem Bundestag hat es auch den Bundesrat passiert. Ein Antrag, den Vermittlungsausschuss anzurufen, fand in der Länderkammer keine Mehrheit.
2: Es kam zwar viel Kritik aus den Ländern, die etwa befürchten, dass viele Krankenhäuser pleite gehen, trotzdem gab es am Ende grünes Licht für das Sparpaket. Mit Schmerzen, sagt Bayerns Ministerpräsident Söder, aber es bremse die Kostenentwicklung und sorge für stabile Beiträge. Geplant ist, dass Praxen, Kliniken, Apotheken und auch die Pharmabranche weniger Geld ausgeben. Gleichzeitig müssen aber auch die gesetzlich Versicherten mit mehr Zuzahlungen und weniger Leistungen rechnen. Das Paket sorgt seit Wochen für Proteste. Hausärzte etwa sprechen von wahllosen Kürzungen und warnen vor längeren Wartezeiten. Thomas Brock, Nachrichtenredaktion.
1: Nach dem Verzicht von Berlins Regierungschef Kai Wegner auf die CDU-Spitzenkandidatur für die Abgeordnetenhauswahl im September beraten die Kreischefs der Partei über eine neue Lösung. Zu erwarten ist, dass sie bei dem Treffen Finanzsenator Stefan Evers als neuen Spitzenkandidaten vorschlagen. Endgültig darüber entscheiden muss der CDU-Landesvorstand. Alexander Zverev ist nur noch einen Sieg vom Wimbledon-Titel entfernt. Der Hamburger hat zum ersten Mal das Endspiel auf dem heiligen Rasen erreicht. Zverev gewann sein Halbfinale gegen den britischen Außenseiter Arthur Ferry.
3: Nach einem umkämpften ersten Satz hatte Zverev die Partie komplett im Griff und ließ seinem Gegner kaum noch eine Chance. Im Finale am Sonntag kann der Hamburger als erster deutscher Wimbledon-Sieger seit Michael Stich im Jahr 1991 Tennisgeschichte schreiben. Auf ihn wartet dann allerdings ein echter Brocken. Entweder Titelverteidiger Jannik Sinner oder Rekord-Grand-Slam-Sieger Novak Djokovic. Zverev selbst sagt, egal gegen wen, er glaubt an seine Chance. Zoe Tassovali, Sportredaktion.
1: Sie galt laut Tierpark Neumünster als älteste Eisbärin der Welt. Eisbärendame Larissa ist mit 36 Jahren gestorben. Altersbedingt habe sich der gesundheitliche Zustand des Tieres in den vergangenen Wochen verschlechtert. Da die Aussichten nicht gut gewesen seien, sei die Entscheidung getroffen worden, Larissa friedlich gehen zu lassen, teilte der Tierpark mit. Geboren wurde die Eisbärin 1990 im Zoo von Rotterdam. 2017 kam sie nach Neumünster.
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1: Zum Wetter, die aktuelle Vorhersage des Deutschen Wetterdienstes. In der Nacht im Osten wolkig, im Nordwesten später Hochnebelfelder, sonst überwiegend gering bewölkt oder klar. Tiefstwerte zwischen 19 Grad im Südwesten und um 10 Grad im östlichen Bergland. Morgen im Osten ein paar Wolken, sonst heiter bis sonnig und trocken. Im Südschwarzwald lokal kurze Schauer, nicht ausgeschlossen. Höchstwerte im Norden und Osten 25 bis 30 Grad, an den Küsten um 22 Grad, im Süden und Westen 29 bis 35 Grad.
0: Das waren die Nachrichten.
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5: Hallihallo, Freunde Nacht, willkommen zu einer weiteren Ausgabe von
6: Reach Out, Techno in the Mix,
5: hier auf den Wellen von Radio Ostfriesland. Wir haben den
6: 10. Juli 26, es ist Sommer angesagt.
5: Und wir haben ein Drum and Bass
6: Sunrise Mix, Sommer Mix für euch mitgebracht. Und wir sind
5: The Wafer, alias Thorsten Schmidt, seines Zeichens auch verantwortlich für den Inhalt dieser Sendung.
6: Und Klaus Ofertz, alias DJ Soft. Wir sind noch bis 21 Uhr hier, stay tuned. Viel Spaß.

0: Tja, schade, schade, Freunde, Nacht.
1: Das war's auch schon wieder. Eine Stunde Reach-Out ist leider schon fast wieder Geschichte.
0: Ja, mit richtig geilen Drum & Bass. Aber grämt euch nicht, uns gibt's denn wieder am
1: 7. August. Da haben wir ein bisschen Oldschool, ein bisschen Mischmasch mitgebracht. Freut euch drauf.
0: Schaltet dann wieder ein, wenn's denn wieder heißt Reach-Out Technos Mix von und mit
1: Klaus Ruffertz alias DJ Sock.
0: Und The Wafer alias Thorsten Schmidt, seines Zeichens auch verantwortlich für den Inhalt dieser Sendung.
1: Und wir können nur noch sagen, tschüss, schönes Wochenende, bleibt sauber.
0: Bis denn dann, tschüss.

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1: Ich bin Dirk Zeitler. Das Gesundheitssparpaket der Bundesregierung kann in Kraft treten. Nach dem Bundestag hat es auch den Bundesrat passiert. Ein Antrag, den Vermittlungsausschuss anzurufen, fand in der Länderkammer keine Mehrheit.
2: Es kam zwar viel Kritik aus den Ländern, die etwa befürchten, dass viele Krankenhäuser pleite gehen. Trotzdem gab es am Ende grünes Licht für das Sparpaket. Mit Schmerzen, sagt Bayerns Ministerpräsident Söder, aber es bremse die Kostenentwicklung und sorge für stabile Beiträge. Geplant ist, dass Praxen, Kliniken, Apotheken und auch die Pharmabranche weniger Geld ausgeben. Gleichzeitig müssen aber auch die gesetzlich Versicherten mit mehr Zuzahlungen und weniger Leistungen rechnen. Das Paket sorgt seit Wochen für Proteste. Hausärzte etwa sprechen von wahllosen Kürzungen und warnen vor längeren Wartezeiten. Thomas Brock, Nachrichtenredaktion.
1: US-Präsident Trump hat das Ende der Waffenruhe im Irankrieg bekräftigt. Die Vereinigten Staaten hätten dem Iran unmissverständlich klargemacht, dass die Waffenruhe vorbei sei, schrieb er auf der Plattform Truth Social. Zugleich ließ er die Tür für Gespräche weiter offen. Trump schrieb dazu konkret, Teheran habe um die Fortführung von Gesprächen gebeten. Man habe dem zugestimmt. Nur 2 Monate vor der Wahl zum Abgeordnetenhaus tauscht die Berliner CDU ihren Spitzenkandidaten aus. Nach dem Rückzug von Kai Wegner soll Finanzsenator Stefan Evers übernehmen. Darauf haben sich die CDU-Kreisvorsitzenden der Hauptstadt geeinigt. Endgültig darüber entscheiden muss der CDU-Landesvorstand. Evers soll noch dem Willen der Kreisvorsitzenden kommissarisch auch CDU-Landeschef werden. Zum Sport. Alexander Zverev ist nur noch einen Sieg vom Wimbledon-Titel entfernt. Der Hamburger hat zum ersten Mal das Endspiel auf dem heiligen Rasen erreicht. Zverev gewann sein Halbfinale gegen den britischen Außenseiter Arthur Ferry.
3: Nach einem umkämpften ersten Satz hatte Zverev die Partie komplett im Griff und ließ seinem Gegner kaum noch eine Chance. Im Finale am Sonntag kann der Hamburger als erster deutscher Wimbledon-Sieger seit Michael Stich im Jahr 1991 Tennisgeschichte schreiben. Zverev selbst sagt, er glaubt an seine Chance. Zoe Tassovali, Sportredaktion.
1: Im Endspiel am Sonntag trifft Zverev dann auf den Titelverteidiger Jannik Sinner.
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1: Zum Wetter, die aktuelle Vorhersage des Deutschen Wetterdienstes. In der Nacht im Osten wolkig, im Nordwesten später Hochnebelfelder, sonst überwiegend gering bewölkt oder klar. Tiefstwerte zwischen 19 Grad im Südwesten und um 10 Grad im östlichen Bergland. Morgen im Osten ein paar Wolken, sonst heiter bis sonnig und trocken. Im Südschwarzwald lokal kurze Schauer, nicht ausgeschlossen. Höchstwerte im Norden und Osten 25 bis 30 Grad, an den Küsten um 22 Grad, im Süden und Westen 29 bis 35 Grad.
0: Das waren die Nachrichten.
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1: Ich bin David Riemer. Die Gesundheitsreform der schwarz-roten Koalition ist beschlossen. Bundestag und Bundesrat haben grünes Licht für das Sparpaket gegeben. Damit sollen die Krankenkassenbeiträge möglichst stabil bleiben. Für gesetzlich Versicherte bedeutet das höhere Zuzahlungen und Einschnitte bei einzelnen Leistungen.
2: Die Reaktionen fallen entsprechend heftig aus. Ärzteverbände sprechen von wahllosen Kürzungen und warnen vor längeren Wartezeiten in den Praxen. Die Opposition befürchtet unter anderem finanzielle Probleme für Krankenhäuser. Die Bundesregierung hält dagegen. Ohne die Reform würden die Krankenkassenbeiträge im kommenden Jahr deutlich steigen. Künftig sollen unter anderem die kostenlose Mitversicherung von Ehepartnern eingeschränkt und homöopathische Leistungen auf Kassenkosten gestrichen werden. Zoe Tassovali, Nachrichtenredaktion.
1: Die erneuten Spannungen zwischen den USA und dem Iran lassen die Spritpreise weiter steigen. Wie der ADAC mitteilte, kostete Diesel zum ersten Mal seit Mitte Mai im bundesweiten Tagesdurchschnitt wieder mehr als 2 Euro pro Liter.
3: Auch wenn die Spritpreise weiter unter denen vor dem Tankrabatt liegen, dass erneut die 2-Euro-Schwelle überschritten wurde, hat auch psychologische Effekte. Um mehr als 6 Cent stieg der Dieselpreis im Schnitt seit Anfang der Woche. Bei Super E10 waren es 4 Cent je Liter. Der wieder aufgeflammte Streit zwischen den USA und dem Iran um die wichtige Straße von Hormuz könnte die Lage weiter verschärfen. Auch der Ölpreis hat seit Wochenbeginn ein gutes Stück angezogen. Diana Kramer, Nachrichtenredaktion.
1: Nach einem Böschungsbrand bleibt die wichtige Bahnstrecke zwischen Düsseldorf und Köln bis auf Weiteres gesperrt. Das sagt ein Bahnsprecher. Im Nah- und Fernverkehr kommt es deshalb zu Umleitungen und Verspätungen. Nach Konzernangaben hat am Vormittag an 2 Stellen die Böschung gebrannt. Die Feuerwehr habe die Brände zwar gelöscht, allerdings habe das Feuer Schäden an den Schienen angerichtet, sodass auf dem Streckenabschnitt keine Züge fahren könnten. Zum Tennis. Titelverteidiger Jannik Sinner ist der Gegner von Alexander Zverev im Endspiel von Wimbledon. Der italienische Tennis-Weltranglisten-Erste setzte sich im 2. Halbfinale des Rasenklassikers in London gegen den serbischen Rekord-Grand-Slam-Sieger Novak Djokovic durch. Am Sonntag spielen Zverev und Sinner um den Titel. Für einen Triumph und seinen 2. Grand-Slam-Titel muss Zverev damit nach 9 Niederlagen in Serie erstmals wieder gegen Sinner gewinnen.
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1: Zum Wetter die aktuelle Vorhersage des Deutschen Wetterdienstes. In der Nacht im Osten bewölkt, im Rest überwiegend klar. Tiefstwerte zwischen 19 Grad im Südwesten und um 10 Grad im östlichen Bergland. Tagsüber im Osten ein paar Wolken, sonst heiter bis sonnig und trocken. Im Norden und Osten maximal 25 bis 30 Grad, an den Küsten etwas kühler. Sonst bis 35 Grad heiß, mit den höchsten Werten im Südwesten.
0: Das waren die Nachrichten.

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1: Ich bin David Riemer. Das Gesundheitssparpaket der Bundesregierung kann in Kraft treten. Nach dem Bundestag hat es auch den Bundesrat passiert. Ein Antrag, den Vermittlungsausschuss anzurufen, fand in der Länderkammer keine Mehrheit.
2: Es kam zwar viel Kritik aus den Ländern, die etwa befürchten, dass viele Krankenhäuser pleite gehen. Trotzdem gab es am Ende grünes Licht für das Sparpaket. Mit Schmerzen, sagt Bayerns Ministerpräsident Söder, aber es bremse die Kostenentwicklung und sorge für stabile Beiträge. Geplant ist, dass Praxen, Kliniken, Apotheken und auch die Pharmabranche weniger Geld ausgeben. Gleichzeitig müssen aber auch die gesetzlich Versicherten mit mehr Zuzahlungen und weniger Leistungen rechnen. Das Paket sorgt seit Wochen für Proteste. Hausärzte etwa sprechen von wahllosen Kürzungen und warnen vor längeren Wartezeiten. Aus Berlin Thomas Brockt.
1: US-Präsident Donald Trump hat das Ende der Waffenruhe im Iran-Krieg bekräftigt. Die Vereinigten Staaten hätten dem Iran unmissverständlich klargemacht, dass die Waffenruhe vorbei sei, schrieb er auf der Plattform True Social. Gleichzeitig ließ er die Tür für Gespräche weiter offen. Trump schrieb dazu konkret, Teheran habe um eine Fortführung von Gesprächen gebeten. Gut zwei Monate vor der Wahl zum Abgeordnetenhaus tauscht die Berliner CDU ihren Spitzenkandidaten aus. Nach dem Rückzug von Kai Wegner soll Finanzsenator Stefan Evers übernehmen. Darauf haben sich die CDU-Kreisvorsitzenden der Hauptstadt geeinigt, teilte die Fraktion am Rande eines Treffens am Abend mit. Am Nachmittag hatte Berlins regierender Bürgermeister Wegner seinen Rückzug von der Spitzenkandidatur für die Wahl am 20. September angekündigt. Zum Fußball. Jetzt wird verhandelt. Die DFB-Spitze ist auf dem Weg nach New York. Dort erwartet sie Jürgen Klopp zu den angekündigten Gesprächen über den Bundestrainerjob.
3: Grundsätzlich wissen Jürgen Klopp und der DFB, ja, wir wollen. Jetzt geht's zum einen sicherlich um Kompetenzen, auch um das Team um den neuen Bundestrainer herum. Wobei ja schon klar ist, dass Sportdirektor Rudi Völler weitermachen soll und will. Und dann geht's natürlich auch ums Geld, um Klopps Gehalt, klar, und um eine mögliche Ablöse für Red Bull, wo der DFB-Wunschkandidat ja noch bis 2029 unter Vertrag steht. Thomas Thonfeld, Sportredaktion.
1: Allerdings scheinen mit Red Bull eventuell anstelle einer Ablösesumme auch andere Modelle denkbar.
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1: Zum Wetter die aktuelle Vorhersage des Deutschen Wetterdienstes. In der Nacht im Osten bewölkt, im Rest überwiegend klar. Tiefstwerte zwischen 19 Grad im Südwesten und um 10 Grad im östlichen Bergland. Tagsüber im Osten ein paar Wolken, sonst heiter bis sonnig und trocken. Im Norden und Osten maximal 25 bis 30 Grad, an den Küsten etwas kühler. Sonst bis 35 Grad heiß, mit den höchsten Werten im Südwesten.
0: Das waren die Nachrichten.

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1: Ich bin David Riemer. Die Gesundheitsreform der schwarz-roten Koalition ist beschlossen. Bundestag und Bundesrat haben grünes Licht für das Sparpaket gegeben. Damit sollen die Krankenkassenbeiträge möglichst stabil bleiben. Für gesetzlich Versicherte bedeutet das höhere Zuzahlungen und Einschnitte bei einzelnen Leistungen.
2: Die Reaktionen fallen entsprechend heftig aus. Ärzteverbände sprechen von wahllosen Kürzungen und warnen vor längeren Wartezeiten in den Praxen. Die Opposition befürchtet unter anderem finanzielle Probleme für Krankenhäuser. Die Bundesregierung hält dagegen. Ohne die Reform würden die Krankenkassenbeiträge im kommenden Jahr deutlich steigen. Künftig sollen unter anderem die kostenlose Mitversicherung von Ehepartnern eingeschränkt und homöopathische Leistungen auf Kassenkosten gestrichen werden. Zoe Tassovali, Nachrichtenredaktion.
1: Die erneuten Spannungen zwischen den USA und dem Iran lassen die Spritpreise weiter steigen. Wie der ADAC mitteilte, kostete Diesel zum ersten Mal seit Mitte Mai im bundesweiten Tagesdurchschnitt wieder mehr als 2 Euro pro Liter.
3: Auch wenn die Spritpreise weiter unter denen vor dem Tankrabatt liegen, dass erneut die 2-Euro-Schwelle überschritten wurde, hat auch psychologische Effekte. Um mehr als 6 Cent stieg der Dieselpreis im Schnitt seit Anfang der Woche. Bei Super E10 waren es 4 Cent je Liter. Der wieder aufgeflammte Streit zwischen den USA und dem Iran um die wichtige Straße von Hormuz könnte die Lage weiter verschärfen. Auch der Ölpreis hat seit Wochenbeginn ein gutes Stück angezogen. Diana Kramer, Nachrichtenredaktion.
1: Gut 2 Monate vor der Abgeordnetenhauswahl tauscht die Berliner CDU ihren Spitzenkandidaten aus. Finanzsenator Stefan Evers soll die Partei nun in den Wahlkampf führen. Am Nachmittag hatte der regierende Bürgermeister Kai Wegner überraschend seinen Rückzug als CDU-Spitzenkandidat bekannt gegeben. Wegner gab dem Druck nach, der durch die monatelangen Diskussionen über seine widersprüchlichen Angaben zu seinem Krisenmanagement während des großen Stromausfalls in der Hauptstadt Anfang des Jahres entstanden war. Spanien steht im Halbfinale der Fußball-WM. Der Europameister gewann das Viertelfinale gegen Belgien mit 2:1. Mikel Merino erzielte in der 88. Minute das Siegtor und schoss Spanien damit zum ersten WM-Halbfinale seit dem Titelgewinn vor 16 Jahren. Im Halbfinale trifft Spanien am kommenden Dienstag auf Frankreich.
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1: Zum Wetter die aktuelle Vorhersage des Deutschen Wetterdienstes. In der Nacht im Osten bewölkt, im Rest überwiegend klar. Tiefstwerte zwischen 19 Grad im Südwesten und um 10 Grad im östlichen Bergland. Am Tag im Osten ein paar Wolken, sonst heiter bis sonnig und trocken. Im Norden und Osten maximal 25 bis 30 Grad, an den Küsten etwas kühler. Sonst bis 35 Grad heiß, mit den höchsten Werten im Südwesten.
0: Das waren die Nachrichten.

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1: Ich bin David Riemer. Die Gesundheitsreform der schwarz-roten Koalition ist beschlossen. Bundestag und Bundesrat haben grünes Licht für das Sparpaket gegeben. Damit sollen die Krankenkassenbeiträge möglichst stabil bleiben. Für gesetzlich Versicherte bedeutet das höhere Zuzahlungen und Einschnitte bei einzelnen Leistungen.
2: Die Reaktionen fallen entsprechend heftig aus. Ärzteverbände sprechen von wahllosen Kürzungen und warnen vor längeren Wartezeiten in den Praxen. Die Opposition befürchtet unter anderem finanzielle Probleme für Krankenhäuser. Die Bundesregierung hält dagegen. Ohne die Reform würden die Krankenkassenbeiträge im kommenden Jahr deutlich steigen. Künftig sollen unter anderem die kostenlose Mitversicherung von Ehepartnern eingeschränkt und homöopathische Leistungen auf Kassenkosten gestrichen werden. Zoe Tassovali, Nachrichtenredaktion.
1: Die erneuten Spannungen zwischen den USA und dem Iran lassen die Spritpreise weiter steigen. Wie der ADAC mitteilte, kostete Diesel zum ersten Mal seit Mitte Mai im bundesweiten Tagesdurchschnitt wieder mehr als 2 Euro pro Liter.
3: Auch wenn die Spritpreise weiter unter denen vor dem Tankrabatt liegen, dass erneut die 2-Euro-Schwelle überschritten wurde, hat auch psychologische Effekte. Um mehr als 6 Cent stieg der Dieselpreis im Schnitt seit Anfang der Woche. Bei Super E10 waren es 4 Cent je Liter. Der wieder aufgeflammte Streit zwischen den USA und dem Iran um die wichtige Straße von Hormuz könnte die Lage weiter verschärfen. Auch der Ölpreis hat seit Wochenbeginn ein gutes Stück angezogen. Diana Kramer, Nachrichtenredaktion.
1: Gut 2 Monate vor der Abgeordnetenhauswahl tauscht die Berliner CDU ihren Spitzenkandidaten aus. Finanzsenator Stefan Evers soll die Partei nun in den Wahlkampf führen. Am Nachmittag hatte der regierende Bürgermeister Kai Wegner überraschend seinen Rückzug als CDU-Spitzenkandidat bekannt gegeben. Wegner gab dem Druck nach, der durch die monatelangen Diskussionen über seine widersprüchlichen Angaben zu seinem Krisenmanagement während des großen Stromausfalls in der Hauptstadt Anfang des Jahres entstanden war. Spanien steht im Halbfinale der Fußball-WM. Der Europameister gewann das Viertelfinale gegen Belgien mit 2:1. Mikel Merino erzielte in der 88. Minute das Siegtor und schoss Spanien damit zum ersten WM-Halbfinale seit dem Titelgewinn vor 16 Jahren. Im Halbfinale trifft Spanien am kommenden Dienstag auf Frankreich.
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1: Zum Wetter die aktuelle Vorhersage des Deutschen Wetterdienstes. In der Nacht im Osten bewölkt, im Rest überwiegend klar. Tiefstwerte zwischen 19 Grad im Südwesten und um 10 Grad im östlichen Bergland. Am Tag im Osten ein paar Wolken, sonst heiter bis sonnig und trocken. Im Norden und Osten maximal 25 bis 30 Grad, an den Küsten etwas kühler. Sonst bis 35 Grad heiß mit den höchsten Werten im Südwesten.
0: Das waren die Nachrichten.

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1: Ich bin David Riemer. Die Gesundheitsreform der schwarz-roten Koalition ist beschlossen. Bundestag und Bundesrat haben grünes Licht für das Sparpaket gegeben. Damit sollen die Krankenkassenbeiträge möglichst stabil bleiben. Für gesetzlich Versicherte bedeutet das höhere Zuzahlungen und Einschnitte bei einzelnen Leistungen.
2: Die Reaktionen fallen entsprechend heftig aus. Ärzteverbände sprechen von wahllosen Kürzungen und warnen vor längeren Wartezeiten in den Praxen. Die Opposition befürchtet unter anderem finanzielle Probleme für Krankenhäuser. Die Bundesregierung hält dagegen. Ohne die Reform würden die Krankenkassenbeiträge im kommenden Jahr deutlich steigen. Künftig sollen unter anderem die kostenlose Mitversicherung von Ehepartnern eingeschränkt und homöopathische Leistungen auf Kassenkosten gestrichen werden. Zoe Tassovali, Nachrichtenredaktion.
1: Kai Wegner zieht die Reißleine. Nach monatelanger Kritik verzichtet Berlins regierender Bürgermeister auf eine weitere Spitzenkandidatur für die CDU bei der Abgeordnetenhauswahl im September. Er will aber bis zur Wahl noch regierender Bürgermeister bleiben.
3: Am Ende ist der Druck dann doch zu groß geworden. Es geht vor allem um Wegners Krisenmanagement beim großen Stromausfall in Berlin Anfang des Jahres. Er spielte an dem Tag, als es losging, Tennis, verschwieg das aber erst einmal. Und auch danach gab es immer wieder Ungereimtheiten, wann er sich denn nun wirklich um den Blackout kümmerte. Viel Vertrauen ging verloren, die Umfragewerte der CDU rauschten nach unten. Wer nun stattdessen im September bei der Wahl antritt, ist noch nicht bekannt. Wegner selbst will auch den Landesvorsitz in der Berliner CDU aufgeben. Aus Berlin, Thomas Brockt.
1: Die Feuerwehr ist in Nürnberg wegen eines großen Waldbrandes im Einsatz. Ein Campingplatz und ein Open-Air-Konzert in der Nähe des Messegeländes seien vorsorglich geräumt worden, sagt ein Polizeisprecher. Über Verletzte ist bisher nichts bekannt. Menschen sind laut Polizei derzeit nicht in Gefahr. Die Brandursache ist noch unklar. Die Waldbrandgefahr ist in Franken wegen der Trockenheit groß. Spanien hat bei der Fußball-WM Belgien mit 2:1 geschlagen und steht im Halbfinale. Mikel Merino erzielte in der 88. Minute das Siegtor und schoss Spanien damit zum ersten WM-Halbfinale seit dem Titelgewinn vor 16 Jahren. Im Halbfinale trifft Spanien am kommenden Dienstag auf Frankreich. Spanien mit der besten Defensive des Turniers trifft dann auf die beste Offensive.
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1: Zum Wetter die aktuelle Vorhersage des Deutschen Wetterdienstes. Heute Vormittag im Nordwesten noch bewölkt, danach ziehen im Norden und vor allem im Osten neben längeren sonnigen Abschnitten ein paar Wolkenfelder durch. Es bleibt aber überwiegend trocken. Im Westen und Süden dagegen viel Sonnenschein. Im Südschwarzwald und an den Alpen sind kurze Schauer möglich. Höchstwerte im Norden und Osten 25 bis 30 Grad, an den Küsten kühler. Im Süden und Westen maximal 29 bis 35 Grad.